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1: Einen wunderschönen guten Morgen wünsche ich euch. Ihr hört die Stadtzeit am Morgen, das Vormittagsmagazin hier auf Radio Lotte, natürlich zu hören auf der Frequenz auf der 106,6, aber auch bei uns im Livestream unter www.radiolotte.de. Heute ist Montag, es ist der 18. Mai und es ist genau 7 Uhr. Und heute ist nicht nur Montag, der 18. Mai, heute ist auch Besuch deine Verwandten-Tag in den USA, der National Visit Your Relatives Day. Wichtiger Tag, man sollte seine Verwandten doch öfters mal besuchen, wenn man denn Lust hat, wenn man da auch das richtige Verhältnis zu den Verwandten hat. Genau, dann ist heute auch noch kein schmutziges Geschirrtag, auch in den USA auch ein sehr wichtiger Tag. Man sollte immer regelmäßig darauf achten, dass man sein Geschirr nicht allzu lange rumstehen lässt, weil ansonsten bildet sich Schimmel und das ist sehr unangenehm. Aber heute ist auch Internationaler Museumstag und das ist auch ein sehr wichtiger Tag. Am Wochenende war ja auch die lange Nacht der Museen hier in Weimar, da war ja auch einiges los. Und ja, Museen sind einfach sehr wichtige Orte. Man kann dort viel lernen, man kann dort Neues entdecken und man sollte öfters ins Museum gehen. Und gerade hier in Weimar gibt es ja auch eine super große Auswahl an interessanten Museen, die man vielleicht auch noch nicht so kennt. Am Mikrofon ist für euch ist Pauline Rudolph. Die nächsten 2 Stunden werde ich euch noch durch das Programm begleiten. Und bevor wir gleich mal gucken, was da so auf dem Plan steht heute und vor allem, wer heute Geburtstag hat, würde ich sagen, wir starten erstmal ganz entspannt mit ein bisschen Musik in den Tag. Wir hören als ersten Song Little Changes von Frank Turner.

Little Changes, der erste Song hier in unserer Stadtzeit am Morgen von Frank Turner war das im Übrigen. Und damit kommen wir ohne große Umschweife zu unseren Geburtstagskindern für den heutigen Tag. Aus dem Lotte-Club hat heute Peter Gesang Geburtstag. An der Stelle alles, alles Liebe und Gute. Wir hoffen, Sie haben einen schönen Tag. Machen Sie sich einen schönen Tag. Vielen Dank auch für Ihre Unterstützung durch eine Lotte-Club-Mitgliedschaft. Leute wie Sie machen es überhaupt erst möglich, dass wir hier so unser Programm machen können, wie wir es gerade machen. An der Stelle also auch nochmal vielen lieben Dank. Und falls ihr heute auch zuhört, aber kein Lotte-Club-Mitglied seid, dann wünschen wir euch natürlich auch an der Stelle alles, alles Liebe und Gute zum Geburtstag, wenn ihr heute Geburtstag habt. Lasst euch feiern, feiert euch selber, es ist euer Ehrentag. Ihr habt euch das verdient. Ja, und ihr teilt euch euren Geburtstag mit folgendem Prominenten. Da hätten wir einmal Walter Gropius, der wurde am 18. Mai 1883 in Berlin geboren und der starb am 5. Juli 1969 in Boston in den USA. Er wurde 86 Jahre alt und gilt als einer der wichtigsten Architekten der Moderne. Und 1919 war er einer der Mitbegründer des Bauhauses hier natürlich in Weimar, prägte damit das moderne Design, Architektur und den Kunstunterricht weltweit. Und Gropius, der setzte eben für damalige Verhältnisse auf eine ganz neue Architektur, die war nämlich funktional und klar, ohne unnötigen Schmuck und er verband da eben so ein bisschen Kunst mit Handwerk und Technik. Ja, und nach der Machtübernahme der Nationalsozialisten emigrierte er 1934 zuerst nach England, später dann in die USA, wo er eben auch als Professor an der Harvard University tätig war. Und neben ihm hat heute auch noch Sandra Geburtstag. Sie wurde 1962 in Saarbrücken geboren und sie wurde mit Hits wie Maria Magdalena oder auch In the Heat of the Night in den 1980ern international bekannt. Ja, und sie zählt zu den erfolgreichsten deutschen Popsängerinnen und verkaufte weltweit Millionen von Tonträgern. Und im Jahr 2020 machte sie öffentlich, dass sie an Brustkrebs erkrankt war und sich behandeln ließ. Und sie hat es tatsächlich geschafft, 2022 dann eben auch den Krebs zu besiegen. Und sie wird heute 64 Jahre alt. Ja, das waren unsere Geburtstagskinder für den heutigen Tag. Ich würde sagen, wir schauen an der Stelle mal auf das Programm, was jetzt so in der nächsten Stunde bei uns ansteht. Um 7.15 Uhr gibt es wie immer die Nachrichten aus Deutschland und der Welt, um 7.45 Uhr dann die hier aus Weimar. Und um 7.30 Uhr geht es um den Ehrentag. Das ist ein bundesweit, also erstmalig stattfindender Aktionstag am 23. Mai. Aber tatsächlich findet am Freitag, also dem 22. Mai, schon hier eine Aktion in Weimar statt. Was da genau vor sich geht und wer da alles dran beteiligt ist, das erfahrt ihr, wie gesagt, um 7.30 Uhr. Und um 8 Uhr gibt es die ersten Veranstaltungstipps. Falls ihr also heute noch keine Pläne habt und nach getaner Arbeit, nach der Schule, nach der Uni, wann auch immer, noch gerne was hier in Weimar oder der Umgebung unternehmen wollt und aber noch so nicht so ganz wisst, was kann ich denn eigentlich heute hier unternehmen, dann bleibt auf jeden Fall dran. Hier geht's jetzt erstmal weiter mit Musik. Wir hören als nächsten Song UFOF von Big Thief.

0: Home and Drive von Tracy Ann und Danny war das, einem Duo aus UK. Und Tracy Ann Campbell, das ist ein Teil des Duos, die kennt man vielleicht auch. Und zwar ist sie Teil der anderen Band, Camera Obscura, auch eine sehr schöne Band, von der wir ab und zu mal ein paar Lieder hier in der Stadtzeit am Morgen spielen. 7.15 Uhr ist es jetzt damit und ich würde sagen, wir werfen an der Stelle mal einen Blick auf das Geschehen in Deutschland und der Welt.
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2: Bundesinnenminister Dobrindt plant einem Pressebericht zufolge ein Sonderprogramm zum Ausbau des Zivilschutzes für den Anschlags- oder Kriegsfall. Die insgesamt 10 Milliarden Euro seien unter anderem für Ausrüstung, Gebäude und Personal, etwa beim Technischen Hilfswerk, vorgesehen, schreibt die Bild-Zeitung. So liste ein Kabinettsentwurf die Anschaffung von 1.000 neuen Spezialfahrzeugen und 110.000 Feldbetten auf. Zudem sollten an 50 Standorten medizinische Eingreiftruppen für eine große Zahl von Verletzten aufgebaut werden. Dobrindt sagte dem Blatt, in seinem Haus werde eine neue Stabsstelle, Kommando Zivile Verteidigung, geschaffen, die im Verteidigungsfall die Zusammenarbeit mit der Bundeswehr koordiniere. Ziel ist nach Angaben des CSU-Politikers eine stärkere Vernetzung für mehr Sicherheit und Resilienz. Verdi-Chef Wernicke hat Bundeskanzler Merz vorgeworfen, für die Reformpläne der Bundesregierung bislang keinen Konsens mit den Gewerkschaften gesucht zu haben. Wernicke sagte im ARD-Fernsehen, inzwischen stehe fest, dass es im Juni ein erstes Gespräch im Kanzleramt geben solle. Zugleich kritisierte er, die jetzige Bundesregierung habe zwar Kommissionen zu den Themen Rente, Gesundheit und zur Zukunft des Sozialstaates eingesetzt, aber ohne jegliche Beteiligung von Arbeitgeberverbänden und Gewerkschaften. Die Vorsitzende der Mittelstands- und Wirtschaftsunion Konnemann bezeichnete eine Einladung der Sozialpartner ins Kanzleramt als wichtig. Die CDU-Politikerin sagte im ZDF, am Ende gehe es aber auch um die grundsätzliche Frage, ob Gesellschaft und Sozialpartner den dringenden Reformbedarf im Land erkennen würden. Im vergangenen Jahr ist die Todesstrafe nach einer Erhebung von Amnesty International weltweit so oft vollstreckt worden wie seit 1981 nicht mehr. Die Menschenrechtsorganisation verzeichnete 2025 mehr als 2700 Exekutionen in 17 Ländern. Allein im Vergleich zum Vorjahr habe sich die Zahl fast verdoppelt, heißt es im jüngsten Bericht. Der Anstieg gehe vor allem auf einige wenige Staaten zurück, die die Todesstrafe gezielt als Instrument der Einschüchterung einsetzten. Dazu zählen laut Amnesty vor allem China, der Iran und Saudi-Arabien. Die im Bericht erfassten Hinrichtungen bildeten allerdings nur einen Teil des Ausmaßes ab. In China etwa würden die Daten zu Exekutionen geheim gehalten. Geschätzt seien dort mehrere tausend Personen hingerichtet worden und damit die meisten Menschen weltweit. Aus der ukrainischen Hafenstadt Odessa sind russische Drohnenangriffe gemeldet worden. Nach Angaben der örtlichen Militärverwaltung wurden dort Wohngebäude, eine Schule und ein Kindergarten getroffen. Zwei Menschen hätten Verletzungen erlitten. In der Stadt Dnipro teilte der örtliche Gouverneur mit, durch einen Beschuss mit Raketen seien drei Menschen verletzt worden. Derweil erklärte das Verteidigungsministerium in Moskau, die heimischen Streitkräfte hätten in der vergangenen Woche über 3.100 ukrainische Drohnen abgeschossen. Die Zahlen wurden von der staatlichen Nachrichtenagentur RIA verbreitet. Die meisten Drohnen wurden demnach über dem europäischen Teil Russlands abgefangen. Nach dem Vorfall mit einem Tiger bei Leipzig hat die Tierrechtsorganisation PETA strengere Regeln gefordert. PETA-Fachreferent Höfgen sagte der deutschen Presseagentur, die Haltung gefährlicher Wildtiere in Privathand oder in mobilen Betrieben sei nicht ausreichend sicher. Hier brauche es schärfere Gesetze. In Schkeuditz bei Leipzig war gestern ein Tiger aus einer privaten Anlage entkommen. Ein Mann wurde schwer verletzt. Die Polizei erschoss das Tier später in einer öffentlichen Gartenanlage. Die deutsche Eishockey-Nationalmannschaft hat auch ihr zweites Spiel bei der Weltmeisterschaft in der Schweiz verloren. Die Spieler von Bundestrainer Harold Kreis verloren in Zürich gegen Lettland mit 0:2. Das erste Spiel gegen Finnland endete 1:3. Deutschland droht damit, die Qualifikation für das Viertelfinale zu verpassen. Das Wetter: im Osten und Südosten freundlich und meist trocken, sonst wolkig und von Westen her sich ausbreitender schauerartiger Regen, örtlich auch Gewitter. Höchstwerte von West nach Ost 14 bis 22 Grad. Morgen in der Mitte und im Süden wolkig, sonst zunächst heiter. Im Tagesverlauf Aufzug von Quellwolken und einzelner Schauer, im Nordosten auch Gewitter. Am Abend von Westen aufkommender schauerartiger Regen bei 15 bis 21 Grad. Und am Mittwoch verbreitet Schauer, später auch wiederholt teils kräftige Gewitter bei 17 bis 21 Grad.
0: Das waren die Nachrichten aus Deutschland und der Welt in einer Übernahme vom Deutschlandfunk. Damit ist es jetzt genau 7.20 Uhr. In ungefähr 10 Minuten kommen wir auch schon zu unserem ersten Interview hier in der Stadtzeit am Morgen. Ich hatte es ja vorhin schon angekündigt. Und zwar soll es um den Ehrentag gehen, was dahinter steckt und vor allem, wie der Ehrentag hier in Weimar begangen wird. Da findet am 22. Mai, also am Freitag, eine besondere Aktion am Frauenplan statt. Wie gesagt, in 10 Minuten erfahrt ihr dazu mehr. Davor aber auch noch eine kurze Ankündigung in eigener Sache. Am 20. Mai finden auf unserer Frequenz von 10 bis 13 Uhr Wartungsarbeiten statt. Das heißt, in diesem Zeitraum könnt ihr die Stadtzeit und unser Programm nicht auf der Frequenz, also auf der 106,6 hören, aber über den Livestream im Internet. Also nochmal zusammengefasst, am 20. Mai von 10 bis 13 Uhr könnt ihr Radio Lotte nicht auf der Frequenz hören, aber im Livestream unter www.radiolotte.de. Das nochmal an der Stelle ein kleiner Hinweis. Ja, und wie gesagt, bevor wir dann gleich zu unserem Interview kommen, würde ich sagen, hören wir noch ein bisschen Musik. Wir hören als nächsten Song Kolkata Bear von Jonathan Jeremiah. Das ist, glaube ich, von seinem aktuellsten Album. Das hatte Dennis auch in der Tonspur mal vorgestellt. Ich bin ja auch mal gespannt, was der liebe Dennis diese Woche für eine Tonspur vorbereitet hat. Dazu aber dann um 9 mehr.

Standing Ovation von Stella Donnelly war das. Ein Song hören wir noch, bevor wir dann auch gleich zu unserem Interview kommen. Und zwar hören wir In Your Head von Lilyfia Janya

0: In Your Head von Nilö für Janja war das. 7.30 Uhr ist es jetzt und wir kommen auch schon zu unserem ersten Interview hier in der Stadtzeit am Morgen. Am 23. Mai findet in diesem Jahr erstmals bundesweit der Ehrentag statt. Und an diesem Tag geht es vor allem um eins: das Ehrenamt und die vielen EhrenamtlerInnen, die sich in Vereinen, bei der Freiwilligen Feuerwehr oder eben in anderen Einsatzstellen engagieren. Um da auch mal ein paar Zahlen zu nennen, etwa 750.000 Menschen sind es allein in Thüringen, die sich eben ehrenamtlich engagieren. Und auch in Weimar sind für diesen Tag oder sind an diesem Tag besondere Aktionen geplant. Und eine davon findet bereits am Freitag statt, also dem 22. Mai, und zwar das Picknick für Engagierte. Und über dieses Picknick spreche ich jetzt mit Jonte Hömig. Sie ist Koordinatorin für das Ehrenamt beim Lebenshilfewerk Weimar-Apolda und hier bei mir im Studio. Schönen guten Morgen.
1: Ja, schönen guten Morgen. Schön, dass ich hier sein kann.
0: Ja, die Lebenshilfe, die ist ja unter anderem an der Organisation beteiligt. Wer ist denn aber sonst noch an diesem Picknick für Engagierte mitbeteiligt?
1: Genau, das Lebenshilfewerk hat diese Veranstaltung maßgeblich mit ins Leben gerufen, zusammen mit einem anderen Verein. Und zwar ist das die AIDS-Hilfe Weimar-Ostthüringen. Genau, wir haben uns zusammengetan und überlegt, das ist ja eine tolle Aktion, das mit dem Ehrentag jetzt am 23. Mai, was können wir machen, wann passt es zeitlich? Und dachten dann, wir machen was Öffentlichkeitswirksames und zwar noch vor Pfingstsamstag, wo möglichst viele auch noch erreichbar sind, und haben uns das Picknick für alle überlegt.
0: Ja, du hast es gerade schon gesagt, öffentlich wirksam arbeiten. Welche Möglichkeit bietet denn dieser Tag, sich eben über verschiedene Einsatzstellen dann eben zu informieren?
1: Genau, also wir haben den Titel "Bist du dabei?", Ausrufezeichen, Fragezeichen. Und es ist eigentlich eine Doppelveranstaltung. Einmal wollen wir mit diesem Tag Danke sagen. Danke unseren Ehrenamtlichen, die in unseren Organisationen tätig seid. Im Lebenshilfewerk haben wir davon über 100, die sich wirklich mit Herzblut engagieren, ohne die ganz viel nicht möglich wäre. Und auch in der AIDS-Hilfe sind ganz viele Ehrenamtliche einfach tätig, die die nochmal das Kit von dem Verein auch sind und auch nochmal das Tüpfelchen auf dem I und vieles stattfinden lassen. Und da wollen wir Danke sagen. Also die sind erstmal alle herzlich eingeladen. Und gleichzeitig das Fragezeichen, bist du dabei? Also Interessierte anzusprechen, die einfach Lust haben, sich mal zu informieren. Was heißt eigentlich Ehrenamt? Wo kann man sich engagieren? Und dann auch zusammen hoffentlich ins Gespräch kommen mit unseren jetzigen Ehrenamtlichen, sodass es ein schöner Austausch wird zwischen zukünftigen und bestehenden Ehrenamtlichen. Und natürlich sind wir, also ich für das Lebenshilfewerk und Jonas Janssen für die AIDS-Hilfe dabei und informieren um alles rund um das Ehrenamt in unseren Organisationen.
0: Und weil du gerade gesagt hast, dass sich vor allem bei der Lebenshilfe sehr viele Menschen ehrenamtlich engagieren, kannst du da vielleicht so einen kurzen Einblick geben, was das Ehrenamt bei der Lebenshilfe dann ausmacht?
1: Genau, also wir haben zum Beispiel einen ganz großen Bereich, das ist der Reise- und Freizeitbereich. Da fahren Ehrenamtliche auf die Reisen mit. Das sind sowohl Tagesreisen, wo dann ein Ausflug in Thüringer Wald stattfindet, oder auch weitere Reisen bis zu Wochenreisen. Und da fahren immer Fachkräfte mit zusammen, so mit Ehrenamtlichen, wie man es vielleicht von Kinder- und Jugendfreizeiten auch kennt, und betreuen die Menschen mit Unterstützungsbedarf in diesen Wochen. Wir haben aber auch zum Beispiel einen Kindergarten, wo wir ganz viele Ehrenamtliche haben, die vorlesen, die im Garten helfen, die mitspielen, einfach das, also einfach versuchen, die Fachkräfte noch ein bisschen weiter zu unterstützen, weil die haben ja einen großen Gruppenschlüssel und da sind dann die Ehrenamtlichen dafür da, nochmal einem Kind individuell vielleicht was vorzulesen und dann noch ein bisschen mehr Aufmerksamkeit zu schenken. Das, was halt sonst im Alltag nicht so möglich ist, das machen unsere Ehrenamtlichen. Und das halt in ganz vielen Einrichtungen, die wir so haben.
0: Und bei dem Picknick soll es ja nicht nur darum gehen, Danke zu sagen an die Menschen, die sich bereits schon engagieren, sondern eben auch darüber zu informieren. Wie hilft denn das Ganze eben auch so ein bisschen die Vielfalt von Ehrenamt sichtbar zu machen?
1: Na, einfach dadurch, dass wir schon zwei Organisationen sind, zeigt das ja schon mal die Vielfalt, die es auch gibt. Also das Lebenshilfewerk allein hat ganz viele vielfältige Einsatzmöglichkeiten, aber nicht nur wir, sondern auch die AIDS-Hilfe und noch ganz viele andere Organisationen. Aber wir haben jetzt halt gedacht, wir zeigen einfach mal, dass wir da sind, dass wir was fürs Ehrenamt machen und dass man sich bei uns auch engagieren kann. Weil viele, die sich engagieren wollen, wissen häufig nicht wo, und das sind einfach mögliche Anlaufpunkte, wo man sich engagieren kann.
0: Also auch gleich noch so ein bisschen vernetzen.
1: Na, ganz genau, genau.
0: Und der Ehrentag, der findet ja dieses Jahr bundesweit zum allerersten Mal statt, um eben das Ehrenamt so ein bisschen zu würdigen. Was braucht es aus deiner Sicht auch neben dem Ehrentag, um eben das Ehrenamt weiterhin auch noch zu würdigen?
1: Da braucht es vor allem Strukturen, auch Strukturen auf kommunaler Ebene, auf städtischer Ebene, wo es ja zum Beispiel die Gelder für Ehrenamtliche gibt, die für Weihnachtsfeiern und so weiter genutzt werden können. Da braucht es aber auch Vereinfachungen, zum Beispiel, dass man, man muss das Führungszeugnis bei uns vorlegen, wenn das einfacher gehen könnte, als dass jeder einzeln zum Bürgeramt gehen muss und das beantragen muss. Das wären wirkliche Hilfestellungen für Ehrenamtliche, sodass man sagt, wir legen ihnen nicht zusätzliche Steine in den Weg, sondern wir legen euch die Sachen hin, damit ihr schnell und zügig anfangen könnt und euch mit eurem mit eurer Leidenschaft engagieren könnt und da nicht noch der Bürokratie viel im Wege steht.
0: Und du arbeitest ja als Freiwilligenkoordinatorin beim Lebenshilfewerk Weimar-Apolda. Du hast mit sehr vielen Ehrenamtlichen zu tun. Wenn du das jetzt so alles siehst, was bedeutet für dich persönlich auch so das Ehrenamt?
1: Ehrenamt ist für mich vor allem eine Bereicherung. Eine Bereicherung des Alltäglichen, und es sind die Begegnungen mit Menschen, die mich total faszinieren, wo ich wirklich immer wieder erstaunt bin. Zum Beispiel haben wir Ehrenamtliche, die seit über 10 Jahren dabei sind und einfach aus Überzeugung bei uns Sachen machen, zum Beispiel inklusive Disco, und das einfach, weil sie es toll finden. Und das finde ich total super, dass man so für seine Überzeugung einsteht und das mit so viel Engagement macht.
0: Das ist doch ein sehr schönes Schlusswort. Ja, das sagte Jonte Höhmich, Freiwilligenkoordinatorin vom Lebenshilfewerk Weimar-Apolda. Und ich sprach mit ihr eben über das Engagiertenpicknick, was am Freitag, also am 22. Mai von 16 bis 18 Uhr auf dem Frauenplan hier in Weimar stattfindet. Und ja, ihr habt es gehört, kommt gerne vorbei, wenn ihr euch über das Ehrenamt informieren wollt, wenn ihr die Leute kennenlernen wollt, die eben sich ehrenamtlich bei der AIDS-Hilfe oder beim Lebenshilfewerk engagieren. Und ja, vielleicht findet ihr ja auch eine neue Einsatzstelle, ein neues Ehrenamt. Ich glaube, die Leute freuen sich auf jeden Fall. Ja, vielen Dank für das Interview.
1: Ich danke auch.
0: Und bevor wir dann gleich zu den Nachrichten kommen, würde ich sagen, hören wir noch ein bisschen Musik. Wir hören als nächsten Titel Eyes Full of Animal von Midlake.

0: Boon von Chibo Matto war das. 7.45 Uhr ist es jetzt. Willkommen zu den Nachrichten hier aus Weimar und der Region.
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2: Weimar verliert Ehrenbürger Sef Borger. Stadtradeln 2026 startet heute in Weimar und Baumfällungen in Weimar-Schöndorf. Der Buchenwald-Überlebende und Ehrenbürger Sef Borger ist gestorben. Er wurde 98 Jahre alt. Laut dem Internationalen Komitee Buchenwald-Dora und der Gedenkstätte Buchenwald starb Borger am 12. Mai in Israel. Geboren wurde er 1928 im polnischen Oswiecim. Als einziger seiner siebenköpfigen jüdischen Familie überlebte er den Holocaust. Borger kam im Februar 1945 vom KZ Großrosen nach Buchenwald und wurde dort im Kinderblock 66 inhaftiert. Nach einem Todesmarsch erlebte er die Befreiung. Im Jahr 1947 wanderte er dann nach Israel aus. Im April 2024 verlieh die Stadt Weimar Borger gemeinsam mit weiteren Buchenwald-Überlebenden die Ehrenbürgerwürde. Die Auszeichnung würdigte ihren unermüdlichen Einsatz für die Erinnerung an die Opfer des Nationalsozialismus. Oberbürgermeister Peter Kleiner erklärte, Borger habe trotz aller Grausamkeiten nie die Hoffnung auf eine bessere Welt verloren. Sein Mut, sein Engagement für die Erinnerungskultur und seine Bereitschaft, seine Geschichte mit jungen Menschen zu teilen, gelten als Bereicherung. Borger sei nicht nur ein Überlebender, sondern auch ein Mahner und ein Vorbild gewesen. Die Stadt Weimar werde ihm ein ehrendes Andenken bewahren. Heute startet das Stadtradeln in Weimar. Zum 12. Mal wird der Wettbewerb in der Kulturstadt ausgetragen. Beim Stadtradeln geht es darum, so viele Fahrradkilometer wie möglich zu sammeln. Gefahren wird im Team. Mitmachen kann jede und jeder, der in Weimar in die Petade tritt. Der Aktionszeitraum läuft bis zum 7. Juni. Auch Schulen sind dabei. Beim sogenannten Schulradeln können Schülerinnen und Schüler, Lehrpersonal sowie Eltern gemeinsam Kilometer sammeln. Für jeden geradelten Teamkilometer gibt es einen Eurocent. Teams mit mindestens 10 Aktiven erhalten zusätzlich einen Grundbetrag von 50 Euro. Zum Auftakt lädt die Stadt heute Nachmittag auf den Goetheplatz ein. Von 16 bis 18 Uhr bietet der ADFC dort eine kostenfreie Fahrradkodierung an. Wer sein Rad kodieren lassen möchte, sollte ein ausgefülltes Anmeldeformular in doppelter Ausführung sowie einen Eigentumsnachweis mitbringen. Anmelden für den Wettbewerb kann man sich unter stadtradeln.de/Weimar oder über die Stadtradeln-App. Am Ende des Wettbewerbs werden die Gewinner in verschiedenen Kategorien gekürt. Dazu zählen unter anderem das radelaktivste Team oder das Team mit den meisten Radkilometern. Im Weimarer Ortsteil Schöndorf werden ab dieser Woche 6 Bäume gefällt. Laut einer Mitteilung der Stadtverwaltung sind sie so stark geschädigt, dass sie zur Gefahr für den Straßenverkehr geworden sind. Ein beauftragtes Fachunternehmen wird die Arbeiten durchführen. Betroffen sind die drei Standorte Rosa-Luxemburg-Platz, die Bundesstraße 85 auf Höhe des Sportplatzes sowie die Karl-Gerdig-Straße unterhalb der Kita. Gefällt werden eine Graupappel und ein Maulbeerbaum, 2 Eschen und eine Ahorn sowie eine Eiche. Die Eschen sind stark geneigt und vom Eschentriebsterben befallen. Die übrigen Bäume weisen Faulstellen im Stammbereich auf. Vor den Fällungen werden die vorgeschriebenen Artenschutzprüfungen durchgeführt. An 2 der 3 Standorten sind Ersatzpflanzungen in den nächsten Pflanzperioden vorgesehen. Wer in dieser und in den kommenden Wochen in Weimar Bus fahren möchte, muss umplanen. Wegen Kanalarbeiten fahren mehrere Linien ab sofort auf geänderten Strecken. Betroffen sind zunächst die Linien 1 und 3. Grund dafür ist eine halbseitige Sperrung der Friedrich-Ebert-Straße im Bereich der Kreuzung Eduard-Rosenthal-Straße. Stadteinwärts fahren beide Linien deshalb über die Karl-August-Allee. Dadurch werden einige Haltestellen zwischen Hauptbahnhof und Goetheplatz entfallen. Diese Maßnahme dauert voraussichtlich 4 Wochen. Kürzer angelegt ist die 2. Baustelle. Die Industriestraße wird für rund eine Woche voll gesperrt sein. Davon betroffen sind die Linien 5 und 8, die auf einer Umleitungsstrecke ausweichen müssen. Auch hier fallen einzelne Haltestellen weg. Es wird empfohlen, dass Fahrgäste ihre Verbindung rechtzeitig prüfen und zusätzliche Fahrzeiten einplanen. Aktuelle Infos gibt es unter sw-weimar.de/Verkehr. Das waren die Nachrichten auf Radio Lotte Weimar mit Michael Tuscher.
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0: Ja, schauen wir doch an der Stelle mal auf das Wetter. Und das schaut, finde ich, ganz gut aus. Aktuell ist es noch ein bisschen frisch. Also wir haben momentan so Temperaturen zwischen 6 bis 7 Grad. Aber die klettern tatsächlich im Laufe des Tages auf bis zu 20 Grad hoch. Es wird also frühsommerlich. Die Sonne scheint, aber an der Stelle auch schon mal ein kleiner Hinweis. Gegen Abend nimmt das Regenrisiko zu. Also zwischen 16 und 18 Uhr haben wir ein Regenrisiko von 47%. Das heißt, für den Fall aller Fälle doch lieber mal den Regenschirm einpacken. Es kann, wie gesagt, ein wenig schauern. Aber ansonsten würde ich sagen, sind das doch schöne Aussichten. Und ja, der Sommer kündigt sich so langsam an. Der steht vor der Tür. Finde ich ja nicht schlecht. Das waren die Nachrichten und das Wetter. Und hier geht's jetzt weiter mit Musik. Wir hören als nächsten Song I Believe in Love von Tyler Ballgame.

0: Time in Disguise von den Kings of Leon war das. Damit ist es jetzt genau 8 Uhr.
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0: Ja, damit ist eine weitere Stunde hier in unserer Stadtzeit am Morgen angebrochen. Bis um 12 Uhr senden wir hier noch live aus unserem Studio am Goetheplatz für euch. Am Mikrofon ist nach wie vor Pauline Rudolph. Eine Stunde begleite ich euch noch durch das Programm. Danach wird mich meine Kollegin Marleen ablösen. Und ich würde sagen, wie immer um 8 Uhr kommen wir zu unseren Veranstaltungstipps. Falls ihr also heute noch irgendwie Freizeit habt und gerne was unternehmen wollt und aber auch nicht so ganz wisst, was kann ich denn überhaupt hier so unternehmen, dann spitzt auf jeden Fall jetzt die Ohren.
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0: Ja, den ersten Veranstaltungstipp, den wir für euch haben, der ist in Jena und zwar an der Uni. Das ist die Themenwoche Was ist Leben? Beziehungsweise es ist nicht nur an der Uni, es sind verschiedene Veranstaltungsorte in Jena. Mehr dazu, wie gesagt, auf der Webseite der Uni. Und die beginnt heute und dauert bis Freitag. Und das ist eine interdisziplinäre Themenwoche der Friedrich-Schiller-Uni. Und Forschende aus Natur-, Geistes- und Lebenswissenschaften gehen eben der Frage nach, was macht das Leben überhaupt aus? Was macht Leben aus? Und das Programm, das verbindet eben so ein bisschen Wissenschaft mit Gesellschaft, Philosophie und eben Kultur. Und die Themen, die reichen wirklich von der Parasitenforschung bis zur Archäogenetik bis hin zu Fragen nach Ethik, Mystik und Evolution, also was das Leben so bietet. Und BesucherInnen erwarten Vorträge, Führungen, Diskussionen und Ausstellungen an verschiedenen Orten in Jena. Und die Veranstaltung, die richtet sich eben an alle Interessierten und bietet auch so ein bisschen Einblicke in aktuelle Forschung eben aus diesen genannten Themen. Ja, wie gesagt, die Themenwoche Was ist Leben in Jena an verschiedenen Veranstaltungsorten. Mehr Infos dazu auf der Webseite der Uni beginnt heute bis zum 22. Mai, also dem Freitag. Und dann gibt es heute auch noch ein Konzert, und zwar das Konzert Worldwide Weimar. Das wird von der Hochschule für Musik Franz Liszt ausgerichtet, so rum. Und das findet im Festsaal im Fürstenhaus statt. Das beginnt um 19 Uhr. Und wie man vom Titel vielleicht schon so ein bisschen erahnen kann, ist es ein interkulturelles Konzert der HFM. Und auf der Bühne stehen Stipendiatien des STIBET, also Erasmus-Studierende und MusikerInnen des UNESCO-Lehrstuhls Transcultural Music Studies, und präsentiert werden eben unterschiedliche Musikstile und musikalische Einflüsse aus der Welt. Und das Konzert, das feiert, wie gesagt, bei dem Titel auch und bei dem Inhalt, den kulturellen Austausch und die internationale Vielfalt der Hochschule. Und Besuchende erwartet eben ein abwechslungsreiches Programm mit MusikerInnen aus verschiedenen Ländern und natürlich eben auch Musik aus verschiedenen Ländern. Das Konzert Worldwide Weimar heute um 19 Uhr im Festsaal im Fürstenhaus. Ja, das waren unsere Veranstaltungstipps für den Moment. Falls jetzt für euch noch nichts dabei war, dann bleibt auf jeden Fall dran. Um 10 Uhr gibt es nochmal welche. Und wenn ich schon vom Programm gerade spreche, würde ich sagen, schauen wir doch mal auf die nächste Stunde, was da bei uns so im Programm ansteht. Um 8.15 Uhr gibt es wie immer die Nachrichten aus Deutschland und der Welt. 8.45 Uhr dann die hier aus Weimar. Und um 8.30 Uhr gibt es eine neue Ausgabe vom Ehrenamtsticker. Den bereitet Stefanie Lachmann immer vor von der Ehrenamtsagentur. Wir haben also heute so ein bisschen einen Fokus auf das Ehrenamt, aber das ist ja auch für uns super wichtig. Und an der Stelle auch nochmal ein kleiner Hinweis in eigener Sache. Wir suchen, wie gesagt, auch immer wieder Leute, die sich bei uns hier ehrenamtlich in irgendeiner Form engagieren wollen. Sei es jetzt in der Moderation, dann könnt ihr das machen, was ich gerade mache. Stellt euch hinter das Mikro, begleitet die Leute hier durch unser Morgenmagazin. Ja, wie gesagt, das könnt ihr machen. Ihr könnt aber auch sagen, ich mache meine eigene Sendung, und dann könnt ihr euch so ein eigenes kleines Konzept entwickeln. Ihr könnt eure LieblingsmusikerInnen vorstellen, eure Lieblingsbands. Ihr könnt aber auch über gesellschaftliche oder kulturelle Themen sprechen. Euch stehen da ganz viele Möglichkeiten offen. Wie gesagt, kommt gerne vorbei. Wir finden eine Möglichkeit. Oder ihr schreibt uns eine Mail. Also wenn es dann in Richtung Sendung geht, dann schreibt gerne eine Mail an programmleitung@radiolotte.de mit so einer kleinen Beschreibung, worum soll es in eurer Sendung gehen, was könnt ihr euch vorstellen. Oder wenn es dann eher in die Moderation oder auch in die redaktionelle Arbeit geht, dann schreibt gerne eine Mail an redaktion@radiolotte.de. Wir freuen uns, wie gesagt, über jede Person, die sich in irgendeiner Form bei uns ehrenamtlich engagieren möchte. Ja, und ich würde sagen, wir starten in die neue Stunde mit einer neuen Playlist. Wir hören als ersten Song It Doesn't Matter Why von Silver Sun Pickups.

Chad Faker. Mit Thousand Ways war das. Chad Faker, das ist eigentlich Nick Murphy. Das ist ein australischer Soul-Sänger. Und ich nehme mal an, ich lehne mich jetzt mal weit aus dem Fenster, er hat sein Pseudonym, also Chad Faker, an Chad Baker angelehnt. Das ist ein legendärer Jazz-Trompeter gewesen, hat mit My Funny Valentine auch einen sehr, sehr guten Song rausgehauen. Also kann ich nur jedem empfehlen, der so ein bisschen auf, sagen wir mal, ruhigen, kühlen Jazz steht, der sollte unbedingt mal so ein bisschen Chad Baker hören. Und wie gesagt, My Funny Valentine ist ein sehr, sehr guter Song. Und wir machen jetzt auch weiter hier mit Singer-Songwriter. Wir bleiben allerdings hier in Deutschland, wir gehen nicht nach Australien. Wir bleiben auch ganz in der Nähe, denn wir hören jetzt Clouseau mit Immer, wenn du nicht da bist.

0: Clouseau mit Immer wenn du nicht da bist war das. 8.15 Uhr ist es jetzt. Willkommen zu den Nachrichten aus Deutschland und der Welt.
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2: Bundesinnenminister Dobrindt plant einem Pressebericht zufolge ein Sonderprogramm zum Ausbau des Zivilschutzes für den Anschlags- oder Kriegsfall. Die insgesamt 10 Milliarden Euro seien unter anderem für Ausrüstung, Gebäude und Personal, etwa beim Technischen Hilfswerk, vorgesehen, schreibt die Bild-Zeitung. So liste ein Kabinettsentwurf die Anschaffung von 1.000 neuen Spezialfahrzeugen und 110.000 Feldbetten auf. Zudem sollten an 50 Standorten medizinische Eingreiftruppen für eine große Zahl von Verletzten aufgebaut werden. Dobrindt sagte dem Blatt, in seinem Haus werde eine neue Stabsstelle, Kommando Zivile Verteidigung, geschaffen, die im Verteidigungsfall die Zusammenarbeit mit der Bundeswehr koordiniere. Ziel ist nach Angaben des CSU-Politikers eine stärkere Vernetzung für mehr Sicherheit und Resilienz. Verdi-Chef Wernicke hat Bundeskanzler Merz vorgeworfen, für die Reformpläne der Bundesregierung bislang keinen Konsens mit den Gewerkschaften gesucht zu haben. Wernicke sagte im ARD-Fernsehen, inzwischen stehe fest, dass es im Juni ein erstes Gespräch im Kanzleramt geben solle. Zugleich kritisierte er, die jetzige Bundesregierung habe zwar Kommissionen zu den Themen Rente, Gesundheit und zur Zukunft des Sozialstaates eingesetzt, aber ohne jegliche Beteiligung von Arbeitgeberverbänden und Gewerkschaften. Die Vorsitzende der Mittelstands- und Wirtschaftsunion Konnemann bezeichnete eine Einladung der Sozialpartner ins Kanzleramt als wichtig. Die CDU-Politikerin sagte im ZDF, am Ende gehe es aber auch um die grundsätzliche Frage, ob Gesellschaft und Sozialpartner den dringenden Reformbedarf im Land erkennen würden. Im vergangenen Jahr ist die Todesstrafe nach einer Erhebung von Amnesty International weltweit so oft vollstreckt worden wie seit 1981 nicht mehr. Die Menschenrechtsorganisation verzeichnete 2025 mehr als 2700 Exekutionen in 17 Ländern. Allein im Vergleich zum Vorjahr habe sich die Zahl fast verdoppelt, heißt es im jüngsten Bericht. Der Anstieg gehe vor allem auf einige wenige Staaten zurück, die die Todesstrafe gezielt als Instrument der Einschüchterung einsetzten. Dazu zählen laut Amnesty vor allem China, der Iran und Saudi-Arabien. Die im Bericht erfassten Hinrichtungen bildeten allerdings nur einen Teil des Ausmaßes ab. In China etwa würden die Daten zu Exekutionen geheim gehalten. Geschätzt seien dort mehrere tausend Personen hingerichtet worden und damit die meisten Menschen weltweit. Aus der ukrainischen Hafenstadt Odessa sind russische Drohnenangriffe gemeldet worden. Nach Angaben der örtlichen Militärverwaltung wurden dort Wohngebäude, eine Schule und ein Kindergarten getroffen. Zwei Menschen hätten Verletzungen erlitten. In der Stadt Dnipro teilte der örtliche Gouverneur mit, durch einen Beschuss mit Raketen seien drei Menschen verletzt worden. Derweil erklärte das Verteidigungsministerium in Moskau, die heimischen Streitkräfte hätten in der vergangenen Woche über 3.100 ukrainische Drohnen abgeschossen. Die Zahlen wurden von der staatlichen Nachrichtenagentur RIA verbreitet. Die meisten Drohnen wurden demnach über dem europäischen Teil Russlands abgefangen. Nach dem Vorfall mit einem Tiger bei Leipzig hat die Tierrechtsorganisation PETA strengere Regeln gefordert. PETA-Fachreferent Höfgen sagte der deutschen Presseagentur, die Haltung gefährlicher Wildtiere in Privathand oder in mobilen Betrieben sei nicht ausreichend sicher. Hier brauche es schärfere Gesetze. In Schkeuditz bei Leipzig war gestern ein Tiger aus einer privaten Anlage entkommen. Ein Mann wurde schwer verletzt. Die Polizei erschoss das Tier später in einer öffentlichen Gartenanlage. Die deutsche Eishockey-Nationalmannschaft hat auch ihr zweites Spiel bei der Weltmeisterschaft in der Schweiz verloren. Die Spieler von Bundestrainer Harold Kreis verloren in Zürich gegen Lettland mit 0:2. Das erste Spiel gegen Finnland endete 1:3. Deutschland droht damit, die Qualifikation für das Viertelfinale zu verpassen. Das Wetter: im Osten und Südosten freundlich und meist trocken, sonst wolkig und von Westen her sich ausbreitender schauerartiger Regen, örtlich auch Gewitter. Höchstwerte von West nach Ost 14 bis 22 Grad. Morgen in der Mitte und im Süden wolkig, sonst zunächst heiter. Im Tagesverlauf Aufzug von Quellwolken und einzelner Schauer, im Nordosten auch Gewitter. Am Abend von Westen aufkommender schauerartiger Regen bei 15 bis 21 Grad. Und am Mittwoch verbreitet Schauer, später auch wiederholt teils kräftige Gewitter bei 17 bis 21 Grad.
0: Das waren die Nachrichten aus Deutschland und der Welt in einer Übernahme vom Deutschlandfunk. 8.20 Uhr ist es damit jetzt und in ungefähr 10 Minuten kommen wir schon zum Ehrenamtsticker für diese Woche. Wie gesagt, ihr habt ja schon in dem Interview heute früh ein bisschen einen Eindruck bekommen, wie man sich überhaupt hier in der Stadt ehrenamtlich engagieren kann, wo man das machen kann. Und in 10 Minuten ungefähr bekommt ihr nochmal ein bisschen mehr Input. Wie gesagt, das Ehrenamt ist eine super wichtige Sache. Und ja, es ist einfach, es erfüllt einen schon so ein bisschen, wenn man sich ehrenamtlich für den guten Zweck irgendwo engagieren kann. Ich spreche da aus Erfahrung. Und bevor wir, wie gesagt, zum Ehrenamtsticker kommen, würde ich sagen, hören wir noch ein bisschen Musik. Wir hören als nächsten Song Easy Way Out von Ilgen Noor.

0: Your Reply von Francis Quinlan war das. Ein Song hören wir noch, bevor wir dann auch schon zum Ehrenamtsticker für diese Woche kommen. Und zwar hören wir Chateau Lafitte von Bonaparte.
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0: 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Das Ehrenamt der Woche wird euch präsentiert von der Ehrenamtsagentur der Bürgerstiftung Weimar. Ja, Klezmer ist auch demnächst wieder auf dem Veranstaltungskalender in Weimar ganz, ganz groß geschrieben, denn es geht um den Yiddish Summer Weimar, der vom 6. Juli bis zum 19. August ist. Und in dieser Zeit werden Ehrenamtliche gesucht. Jede Menge. Es ist ein Gesuch des Other Music Academy e.V. Und in verschiedensten Einsatzbereichen könnt ihr tätig werden. Zum Beispiel ein Infopoint-Team. Da wärt ihr der Anlaufpunkt für Künstler und Künstlerinnen, die Teilnehmenden, die Besucher für Auskunft, Ticketverkauf, Merchandise, Kopieraufträge und auch Sauberkeit rund um den Infopoint. Dann gibt es ein Events- und Awareness-Team. Da geht es um Hilfe bei Vor- und Nachbereitung von den Veranstaltungen, Einlass- und Getränkeverkauf, Spenden sammeln. Dann braucht ihr ein paar Grundlagen der Veranstaltungstechnik. Dann gibt es noch das Oma-Care-Team. Oma heißt in diesem Fall Other Music Academy. Die ist in der Ernst-Kohl-Straße 23, die Other Music Academy. Auch dort wird viel passieren und da wird Hilfe gesucht für die Vor- und Nachbereitung von den Räumen. Auch dort Sauberkeit, ganz groß geschrieben, Veranstaltungsbetreuung und gegebenenfalls auch Unterstützung im Kaffeebetrieb. Die Infos und alles, was ihr zu diesen Einsatzgebieten wissen müsst, findet ihr ganz gut beschrieben auf der Homepage von der Other Music Academy, othermusicacademy.eu. Dann findet ihr alles unter Volunteers, da könnt ihr euch direkt anmelden, volunteers@othermusicacademy.eu. Kurz vor Schluss möchte ich euch nochmal auf den Ehrentag 2026 hinweisen mit vielen Mitmachaktionen in ganz Deutschland im Aktionsraum vom 16. bis 31. Mai, wo Vereine, Organisationen, Unternehmen in ganz Deutschland ihre Aktionen starten werden. Das können Stadtfeste sein, Aufräumaktionen, Kampagnen für gutes Miteinander, Sport, Musik, keine Ahnung. Jede noch so kleine Initiative ist willkommen, die das gesellschaftliche Miteinander feiert. Ihr gebt einfach ehrentag.de ein und dann auf dieser Homepage findet ihr eine Deutschlandkarte, wo ihr dann schauen könnt, was in eurer Region so stattfindet. In Weimar haben wir zwei Angebote. Einerseits ein Picknick auf dem Frauenplan. Das wird sein am Freitag, den 22.05. von 16 bis 18 Uhr. Heißt euch die Lebenshilfe Weimar Apolda und in Kooperation mit der AIDS-Hilfe Weimar Ostthüringen willkommen. Und eine Aktion, die darüber hinausgeht, ist gemeinsam für Frühchen Oktopusse häkeln. Kleine achtbeinige Tiere, die unter besonderen Standards eben gehäkelt werden. Für Oktopus für Frühchen Deutschland. Genau, da werdet ihr das finden. Oktopusfürfrühchen.de ist die Homepage. Diese Oktopusse könnt ihr dann da abgeben und die werden abgegeben in Nähanthologien, um die kleinen Menschen zu unterstützen in ihren ersten Lebenswochen. Das war der Help Ehrenamtsticker. Ihr habt Zeit und Lust, euch freiwillig zu engagieren? Noch mehr Einsatzstellen und Infos rund ums freiwillige Engagement gibt's entweder unter ehrenamt.bürgerstiftung-weimar.de oder ihr besucht uns auf dem Weimarer Teichplatz in der Ehrenamtsagentur. Übrigens, eine Stunde Infos rund ums freiwillige Engagement gibt es auch hier auf Radio Lotte einmal im Monat beim Help Radio Magazin der Ehrenamtsagentur, immer am zweiten Donnerstag des Monats.
1: Ja, das war der Ehrenamtsticker für diese Woche. Vielleicht war für euch was dabei, wo ihr euch jetzt ehrenamtlich in den kommenden Wochen, in der nächsten Zeit engagieren könnt. Und ja, nächste Woche um die gleiche Uhrzeit gibt's dann eine neue Ausgabe vom Ehrenamtsticker. Bevor wir dann gleich jetzt zu den Nachrichten aus Weimar und der Region kommen, hören wir noch ein bisschen Musik. Wir hören als nächsten Song Head Sonata Love Control von Philbo Reber.

0: This Life von Vampire Weekend war das. 8.45 Uhr ist es jetzt. Wir kommen zu den Nachrichten hier aus Weimar und der Region.
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2: Weimar verliert Ehrenbürger Sefburger. Stadtradeln 2026 startet heute in Weimar und Baumfällungen in Schöndorf. Der Buchenwald-Überlebende und Ehrenbürger Sefburger ist gestorben. Er wurde 98 Jahre alt. Laut dem Internationalen Komitee Buchenwald-Dora und der Gedenkstätte Buchenwald starb Burger am 12. Mai in Israel. Geboren wurde er 1928 im polnischen Oswiecim. Als einziger seiner siebenköpfigen jüdischen Familie überlebte er den Holocaust. Burger kam im Februar 1945 vom KZ Großrosen nach Buchenwald und wurde dort im Kinderblock 66 inhaftiert. Nach einem Todesmarsch erlebte er die Befreiung. Im Jahr 1947 wanderte er dann nach Israel aus. Im April 2024 verlieh die Stadt Weimar Burger gemeinsam mit weiteren Buchenwald-Überlebenden die Ehrenbürgerwürde. Die Auszeichnung würdigte ihren unermüdlichen Einsatz für die Erinnerung an die Opfer des Nationalsozialismus. Heute startet das Stadtradeln in Weimar. Zum 12. Mal wird der Wettbewerb in der Kulturstadt ausgetragen. Beim Stadtradeln geht es darum, so viele Fahrradkilometer wie möglich zu sammeln. Gefahren wird im Team. Mitmachen kann jede und jeder, der in Weimar in die Pedale tritt. Der Aktionszeitraum läuft bis zum 7. Juni. Auch Schulen sind dabei. Beim sogenannten Schulradeln können Schülerinnen und Schüler, Lehrpersonal sowie Eltern gemeinsam Kilometer sammeln. Für jeden geradelten Teamkilometer gibt es einen Eurocent. Teams mit mindestens 10 Aktiven erhalten zusätzlich einen Grundbetrag von 50 Euro. Zum Auftakt legt die Stadt heute Nachmittag auf den Goetheplatz ein. Von 16 bis 18 Uhr bietet der ADFC dort eine kostenfreie Fahrradkodierung an. Wer sein Rad kodieren lassen möchte, sollte ein ausgefülltes Anmeldeformular in doppelter Ausführung sowie einen Eigentumsnachweis mitbringen. Anmelden für den Wettbewerb kann man sich unter stadtradeln.de/weimar oder über die Stadtradeln-App. Am Ende des Wettbewerbs werden die GewinnerInnen in verschiedenen Kategorien gekürt. Dazu zählen unter anderem das radelaktivste Team oder das Team mit den meisten Radkilometern. Im Weimarer Ortsteil Schöndorf werden ab dieser Woche 6 Bäume gefällt. Laut einer Mitteilung der Stadtverwaltung sind sie so stark geschädigt, dass sie zur Gefahr für den Straßenverkehr geworden sind. Ein beauftragtes Fachunternehmen wird die Arbeiten durchführen. Betroffen sind die 3 Standorte Rosa-Luxemburg-Platz, die Bundesstraße 85 auf Höhe des Sportplatzes sowie die Karl-Gertig-Straße unterhalb der Kita. Gefällt werden eine Graupappel und ein Maulbeerbaum, 2 Eschen und ein Ahorn sowie eine Eiche. Die Eschen sind stark geneigt und vom Eschentriebsterben befallen. Die übrigen Bäume weisen Faulstellen im Stammbereich auf. Vor den Fällungen werden die vorgeschriebenen Artenschutzprüfungen durchgeführt. An 2 der 3 Standorte sind Ersatzpflanzungen in der nächsten Pflanzperiode vorgesehen. Wer in dieser und in den kommenden Wochen in Weimar Bus fahren möchte, muss umplanen. Wegen Kanalarbeiten fahren mehrere Linien ab sofort auf geänderten Strecken. Betroffen sind zunächst die Linien 1 und 3. Grund dafür ist eine halbseitige Sperrung der Friedrich-Ebert-Straße im Bereich der Kreuzung Eduard-Rosenthal-Straße. Stadteinwärts fahren beide Linien deshalb über die Karl-August-Allee. Dadurch werden einige Haltestellen zwischen Hauptbahnhof und Goetheplatz entfallen. Diese Maßnahme dauert voraussichtlich 4 Wochen. Kürzer angelegt ist die 2. Baustelle. Die Industriestraße wird für rund eine Woche vollgesperrt sein. Davon betroffen sind die Linien 5 und 8, die auf eine Umleitungsstrecke ausweichen müssen. Auch hier fallen einzelne Haltestellen weg. Es wird empfohlen, dass Fahrgäste ihre Verbindung rechtzeitig prüfen und zusätzliche Fahrzeit einplanen. Aktuelle Infos gibt es unter sw-weimar.de/verkehr. Weimarer Polizisten haben am Freitag 2 Männer mit einem gestohlenen Pedelec erstellt. Die Beamten kontrollierten die 32 und 34 Jahre alten Männer im Bereich der Nordstraße, Ecke Industriestraße. Laut Polizeiinspektion Weimar waren beide Polizei bekannt. Das Pedelec war zuvor in einem Diebstahl abhanden gekommen. Auch der im Rad verbaute Akku war wegen einer weiteren Diebstahlshandlung zur Fahndung ausgeschrieben. Beide Gegenstände wurden sichergestellt und werden an ihre ehemaligen Eigentümer zurückgegeben. Gegen die beiden Männer läuft nun ein Strafverfahren. Das waren die Nachrichten auf Radio Lotte Weimar mit Michael Tuscher.
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0: Ja, nach den Nachrichten der Blick auf das Wetter und das sieht immer noch ganz gut aus. Wobei, jetzt sind ein paar mehr Wolken am Himmel zu sehen als noch vor einer Stunde. Wir haben aktuell Temperaturen um die 10 Grad und wir erreichen heute im Laufe des Tages angenehme 20 Grad. Aber im Verlauf des Tages nehmen die Wolken dann ein bisschen zu. Die Sonne wird dann hier und da verdeckt und gegen Nachmittag kann dann auch das Regenrisiko steigen. Also an der Stelle doch lieber mal den Regenschirm einpacken. Man weiß ja nie. Das waren die Nachrichten und das Wetter. Und bevor wir dann in ein paar Minuten zur aktuellen Tonspur für diese Woche kommen, ich bin gespannt, was sich der liebe Dennis da oder was er da vorbereitet hat, was er sich da ausgedacht hat. Ich bin gespannt. Hören wir noch ein bisschen andere Musik. Wir hören als nächsten Song Last Night von den Strokes.

0: Trouble von Tellys war das. Damit ist es jetzt 9 Uhr.
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0: Ja, neue Stunde, neue Moderation. Meine Schicht ist an der Stelle vorbei. Marleen wird mich jetzt ablösen, aber wir sind ja hier nicht alleine im Studio. Wir hocken hier zu dritt, volle Mannschaft, volles Studio, alle Mikros sind besetzt. Dennis ist hier. Moin erstmal.
2: Einen schönen guten Morgen.
3: Guten Morgen.
0: Du hast nämlich die Tonspur mitgebracht.
2: Ja, genau. Das ist eine schöne Tradition geworden, Montag früh nochmal kurz hier reinzuhuscheln. Und heute ist, ja, oder die ganze Woche haben wir Dream Pop und Shoegazing Zeit.
0: Sehr gut.
2: Das britische Duo Deary, ich hoffe, ich spreche es richtig aus, mit Birthing heißt die Platte. Und das ist richtig Dream Pop, Shoegazing der alten Schule. Mich erinnert es total an Cocteau Twins. Aber die sind textlich nicht anspruchsvoller, die sind schon mehr im Hier und Jetzt, als das so ihre früheren Helden mal waren. Und das ist vielleicht so ein bisschen der Unterschied, aber musikalisch hört sich sehr, sehr danach an und ist auch total schön. Also mit Shoegazing, Dream Pop kriegst du mich immer und deswegen hat die Platte mich auch total gekriegt.
0: Was du jetzt so angesprochen hast, das hat mich auf jeden Fall auch schon mal abgeholt. Das ist britisch, es klingt wie die Cocteau Twins. Dream Pop, Shoegaze ist großartig. Mhm. Ich bin gespannt, was wir gleich hören werden. Marleen, wollen wir kurz noch mal einen Blick auf das Programm werfen, was jetzt so in der nächsten Stunde ansteht, was du den Leuten hier präsentieren darfst?
3: Naja, das auf jeden Fall. Also um 9.30 Uhr haben wir wieder unsere Rubrik Das A und O der Musik mit Aaron Christopher Hoffmann und Olaf Schnörpel. Um 10.30 Uhr haben wir dann ein Telefoninterview und zwar 10 Jahre Brotklappe mit Sebastian Lück. Das ist der Gründer der Brotklappe. Und um 11, da freue ich mich schon ganz toll drauf, haben wir natürlich wieder unsere Rubrik Was war, was ist, was wird. Und das ist tatsächlich diesmal von mir und zwar zu dem Geburtstag von Icky Mel. Da könnt ihr euch schon ganz doll drauf freuen.
0: Ich freue mich auf jeden Fall.
3: Das wird sehr, sehr cool. Und um 11.30 Uhr hören wir dann wieder am Telefon die Cornelia Erdmann von der ACC-Galerie und dann erzählt sie uns, was so die Woche auf dem Programm steht oder vielleicht können wir auch schon ein wenig in den Juni reinschauen. Also ich freue mich auf jeden Fall auf die Moderation, ist ein sehr cooles Programm und vor allem auch mal wieder ein Interview zu führen. Das stand jetzt bei mir schon länger nicht mehr an, da freue ich mich umso mehr drauf.
0: Dann wünsche ich dir auf jeden Fall viel Spaß bei der Moderation. Ich habe immer noch so ein bisschen Sprachfasching. Es ist Montag früh nach einem langen Wochenende. Man möge es mir verzeihen. Ich sage an der Stelle Tschüsseldorf und wir hören rein in die Tonspur.
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2: Deary. Birthing. Diese Woche in der Tonspur das Debütalbum des britischen Trios Deary namens Birthing. Und der Name steht für Vogelbeobachtung, angelehnt an das ziemlich britische Hobby der Vogelbeobachtung, das neuen wissenschaftlichen Erkenntnissen zufolge das Gehirn nachhaltig formt und schützt. Was auch ein wahnsinnig schönes Gleichnis auf diese Art von Musik ist, die uns diese Woche erwartet. Dream Pop, Shoegazing in seiner reinsten Form. Federleicht, fluffig. Deary präsentieren all seine gängigen Zutaten, ätherische Harmonien, Vielhall, Hymnenhaftigkeit, dichte Gitarrenwände und himmlischen Gesang. Ja, wir beginnen die Woche mit Smile.

Na, das war doch mal ein schöner Start in den Montag. Wir haben gerade die Tonspur von unserem Kollegen Dennis Klostermann gehört mit dem Lied Smiley. Und wir machen nun weiter mit dem Lied Patience von Tame Impala. Hören wir doch mal rein. Ich bin gespannt auf das Lied.

Das war das Lied Patient von Tiama Impala und wir hören jetzt nun das Lied Autogen von Blond. Blond ist ja immer wieder bekannt hier in unseren Playlisten und darüber freue ich mich auch wirklich jedes Mal. Und danach könnt ihr euch auch schon auf unsere Deutschland- und Weltnachrichten gefasst machen. Genau, also hören wir erstmal das Lied Autogen von Blond.

0: Das war Autogen von Blond. Wir haben es nun 9.16 Uhr und somit ist es wieder Zeit für unsere Deutschland- und Weltnachrichten.
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2: Im vergangenen Jahr ist die Todesstrafe nach einer Erhebung von Amnesty International weltweit so oft vollstreckt worden wie seit 1981 nicht mehr. Die Menschenrechtsorganisation verzeichnete 2025 mehr als 2700 Exekutionen in 17 Ländern. Allein im Vergleich zum Vorjahr habe sich die Zahl fast verdoppelt, heißt es im jüngsten Bericht. Der Anstieg gehe vor allem auf einige wenige Staaten zurück, die die Todesstrafe gezielt als Instrument der Einschüchterung einsetzten. Dazu zählen laut Amnesty vor allem China, der Iran und Saudi-Arabien. Die im Bericht erfassten Hinrichtungen bildeten allerdings nur einen Teil des Ausmaßes ab. In China etwa würden die Daten zu Exekutionen geheim gehalten. Geschätzt seien dort mehrere tausend Personen hingerichtet worden und damit die meisten Menschen weltweit. Bundesinnenminister Dobrindt plant offenbar ein Sonderprogramm im Umfang von 10 Milliarden Euro zum Ausbau des Zivilschutzes. Damit soll Deutschland besser für den Fall eines Anschlags oder Krieges vorbereitet sein. Die Bild-Zeitung schreibt, das Geld solle in zusätzliche Ausrüstung, Gebäude und Personal, etwa beim Technischen Hilfswerk, fließen. Dobrindt sagte dem Blatt, sein Haus werde zudem eine neue Stabsstelle, Kommando Zivile Verteidigung, schaffen, die im Verteidigungsfall die Zusammenarbeit mit der Bundeswehr koordiniere. Darüber hinaus sollen an 50 Standorten medizinische Eingreiftruppen für eine große Zahl von Verletzten aufgebaut werden. Alle öffentlichen Zufluchtsorte wie Bunker, Tiefgaragen oder Tunnel sollen in einem Register erfasst und in die Warn-App Nina aufgenommen werden. Ziel der Maßnahmen sei eine stärkere Vernetzung für mehr Sicherheit. CSU-Chef Söder kann sich eine Verlängerung des Tankrabatts vorstellen. Der bayerische Ministerpräsident sagte im ARD-Fernsehen, die Maßnahme scheine zu wirken. Wenn es keine anderen Möglichkeiten gäbe, könne man über eine Verlängerung diskutieren. Das hänge von der Preissituation ab. SPD-Fraktionschef Mirsch hatte am Wochenende eine Verlängerung des Tankrabatts in Frage gestellt. Mobilität müsse zwar bezahlbar bleiben, aber die, Zitat, Gießkanne sei keine Dauerlösung. Die Bundesregierung hatte wegen der hohen Kraftstoffpreise infolge des Iran-Kriegs eine befristete Senkung der Mineralölsteuer um 17 Cent pro Liter auf den Weg gebracht. Der Tankrabatt gilt für Mai und Juni. Aus der ukrainischen Hafenstadt Odessa sind russische Drohnenangriffe gemeldet worden. Nach Angaben der örtlichen Militärverwaltung wurden dort Wohngebäude, eine Schule und ein Kindergarten getroffen. Zwei Menschen hätten Verletzungen erlitten. Die Nachrichtenagentur Reuters meldet, im Hafen sei auch ein chinesisches Schiff attackiert worden. Dieses sei unter der Flagge der Marshallinseln registriert. In der Stadt Dnipro wurden drei Menschen verletzt. Laut ukrainischer Luftwaffe hat Russland über 500 Drohnen und 22 Raketen bei den nächtlichen Angriffen eingesetzt. Israel ist einem Medienbericht zufolge auf eine Wiederaufnahme des Kriegs gegen den Iran vorbereitet. Die Zeitung Yediot Aharonot schrieb unter Berufung auf Regierungsvertreter, die Armee sei in höchster Alarmbereitschaft. Man warte auf eine Entscheidung des US-Präsidenten Trump. Regierungschef Netanyahu erklärte nach einem Telefonat mit diesem und nach einer Kabinettssitzung, man sei auf jedes Szenario vorbereitet. Trump selbst rief den Iran erneut zum Abschluss eines Abkommens auf. Andernfalls werde von dem Land nichts mehr übrig bleiben, drohte er. Derzeit gilt eine Waffenruhe. Eine dauerhafte Lösung für den Konflikt zeichnet sich bislang nicht ab. Nach mehr als 1,5 Jahren Bauzeit ist am Niederrhein die Bahnverbindung zwischen Oberhausen und Emmerich provisorisch freigegeben worden. Zunächst fahren Fern- und Güterzüge auf der sogenannten Holland-Strecke. Der Regionalverkehr soll den Betrieb morgen aufnehmen. Die Verbindung in das Nachbarland wird für den internationalen Güterverkehr ausgebaut und noch über Jahre eine Großbaustelle bleiben. Seit November 2024 hatte die Bahn auf dem 73 Kilometer langen Streckenabschnitt ein drittes Gleis gebaut, die Technik erneuert, Bahnhöfe modernisiert und Schallschutzwände gebaut. Teil der aufwendigen Baumaßnahme ist auch eine Überquerung des Wesel-Datteln-Kanals. Das Wetter. Im Osten meist freundlich, im Westen überwiegend regnerisch, 14 bis 22 Grad. Morgen größtenteils wolkig, gebietsweise Schauer und Gewitter, nur in der Nordhälfte anfangs heiter, 15 bis 21 Grad.
0: Das waren die Deutschland- und Weltnachrichten in einer Übernahme von Deutschlandfunk Kultur hier um 9 Uhr. Wir haben es jetzt 9.22 Uhr und kommen nun auch schon zum nächsten Lied, und zwar Beat 54 von Jungle. Hören wir doch mal rein.

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Das war Beat 54 von Jungle und wir hören jetzt noch ein Lied, bevor wir dann zu unserer Rubrik Das A und O der Musik von Aaron Christopher Hoffmann und Olaf Schnörpel kommen. Deswegen hören wir jetzt noch das Lied No Ordinary Life von Matt Corby.

0: Jetzt gibt es wieder eine neue Ausgabe von Das A und O der Musik mit unseren Musikenthusiasten Aaron Christopher Hoffmann und Olaf Schnörpel. Auch diesmal dreht sich alles um die Bilder einer Ausstellung von Modest Mussorgsky, allerdings in zwei Fassungen, die mit klassischer Orchestermusik nur noch wenig gemeinsam haben. Denn in dieser Folge treffen gleich zwei musikalische Welten aufeinander. Die legendärischen japanischen Synthesizer Pioneers, die legendären Progressive Rock Version von Emerson, Lake and Palmer und die elektronische Klangreise des japanischen Synthesizers Pioniers Isao Tomita. Und ja, wie auch unterschiedlich kann dieselbe Musik klingen und wie verwandelt sich Mussorgsky Klavier Zyklus plötzlich in Rockmusik oder futuristische Electronic. Genau das hören wir uns heute gemeinsam an.
1: Das A und O der Musik von Hoffmann und Schnörpel. Liebe Hörer, einen guten Wochenstart wünschen wir Ihnen.
2: Seien Sie uns ganz herzlich gegrüßt, liebe Hörer. Es befinden sich natürlich hier wieder im Studio Olaf.
1: Und zu meiner Rechten, das hatte ich diesmal natürlich vergessen, Aaron. Aaron, wir haben uns mit einem klassischen Werk Bilder einer Ausstellung beschäftigt und wollen diese Ausstellung noch nicht ausblenden. Wir wollen heute unsere Hörer wieder zu dieser Ausstellung einladen. Und damit man uns nicht nachsagt, dass wir nur Klassik können, haben wir ja die erste Version Emerson, Lake and Palmer im direkten Vergleich ein Stück eingespielt und werden nun einen weiteren modernen Komponisten dazufügen. Aber verrat uns etwas mehr.
2: Das mache ich gerne. Und zwar hören wir heute eine ganz besondere Fassung der Bilder einer Ausstellung. Und zwar hat im Jahr 1975 der Japaner Isao Tomita dieses Werk genommen und es mit einem Synthesizer vertont, also mit synthetisch erzeugten Klängen. Und ja, als uns das Werk im Musikunterricht vor ein paar Jahren vorgestellt wurde, hat mich diese Klangfülle sehr fasziniert, weshalb ich es dir einfach mal mitgebracht habe.
1: Naja, und was hören wir? Und ich denke, zur Einstimmung gehen wir auf das etwas bekanntere Werk von Emerson, Lake and Palmer. Aber welches Stück hören wir dann jetzt?
2: Ich würde sagen, um reinzukommen, hören wir uns mal die Promenade an.

Das war die Promenade von Mussorgsky mit Emerson, Lake and Palmer. Und jetzt, liebe Hörer, freuen Sie sich auf die Fassung von Esau Tomita.

0: Ja, liebe Hörer, wir hören hier, wie auch in den Versionen von Karajan und von Dohnányi, erhebliche Unterschiede. Ich will jetzt nicht so weit gehen und sagen, es liegt an der Orchestrierung, aber an der Inszenierung dieser großen Stücke. Ja, Aaron, ich bin beeindruckt, was du mal wieder gefunden hast. Wie geht's denn jetzt weiter? Was wollen wir an Betracht der Sendezeit unseren Hörern als direkten Vergleich ohne Zwischentext hören lassen?
1: Ja, Olaf, du hast es angesprochen, im Anbetracht der vorangeschrittenen Sendelänge hören wir noch ein Stück und eigentlich müssten wir uns noch ein bisschen länger Zeit nehmen, um diese Fassung der Bilder einer Ausstellung noch gebührender zu würdigen. Aber ich würde vorschlagen, dass wir jetzt noch zum Schluss das Ballett der Küken in ihren Eierschalen hören. Das ist mit dem Synthesizer, finde ich, sehr gut umgesetzt worden und dadurch ergeben sich ja immer, also dadurch, dass man einen Synthesizer hat, ergeben sich immer sehr viele Möglichkeiten, was Geräusche und Klänge angeht. Deshalb, ja, würde ich sagen, hören wir das jetzt hier und
0: abschließend nur von Tomita und nicht von Emerson, Lake and Palmer und kommen Sie gut über die Woche.

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1: Das war das A und O der Musik bei Radio Lotte. Nächste Woche wird es aufgrund des Pfingstmontag keine Ausgabe geben. Doch ab dem 1. Juni sind unsere Musikenthusiasten wieder mit Freude dabei und präsentieren uns ein weiteres musikalisches Thema. Ich fand es aber wieder eine sehr schöne Ausgabe von Das A und O der Musik. Und wir hören jetzt das Lied Zen Bernard von Latex Fauna. Und danach kommen wir auch schon zu unseren Weimar Nachrichten.

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1: Weimar verliert Ehrenbürger Sef Burger. Stadtradeln 2026 startet heute in Weimar. Und Baumfällungen in Schöndorf. Der Buchenwald-Überlebende und Ehrenbürger Sef Burger ist gestorben. Er wurde 98 Jahre alt. Laut dem Internationalen Komitee Buchenwald-Dora und der Gedenkstätte Buchenwald starb Burger am 12. Mai in Israel. Geboren wurde er 1928 im polnischen Oswiecim. Als einziger seiner siebenköpfigen jüdischen Familie überlebte er den Holocaust. Burger kam im Februar 1945 vom KZ Großrosen nach Buchenwald und wurde dort im Kinderblock 66 inhaftiert. Nach einem Todesmarsch erlebte er die Befreiung. Im Jahr 1947 wanderte er dann nach Israel aus. Im April 2024 verlieh die Stadt Weimar Burger gemeinsam mit weiteren Buchenwald-Überlebenden die Ehrenbürgerwürde. Die Auszeichnung würdigte ihren unermüdlichen Einsatz für die Erinnerung an die Opfer des Nationalsozialismus. Heute startet der Stadtradeln in Weimar. Zum 12. Mal wird der Wettbewerb in der Kulturstadt ausgetragen. Beim Stadtradeln geht es darum, Fahrradkilometer und die damit vermiedene CO2-Menge zu sammeln und zu vergleichen. Gefahren wird im Team, mitmachen kann jede und jeder, der in Weimar in die Pedale tritt. Der Aktionszeitraum läuft bis zum 7. Juni. Auch Schulen sind dabei. Beim sogenannten Schulradeln können Schülerinnen und Schüler, Lehrpersonal sowie Eltern gemeinsam Kilometer sammeln. Für jeden geradelten Teamkilometer gibt es einen Eurocent. Teams mit mindestens 10 Aktiven erhalten zusätzlich einen Grundbetrag von 50 Euro. Zum Auftakt lädt die Stadt heute Nachmittag auf den Goetheplatz ein. Von 16 bis 18 Uhr bietet der ADFC dort eine kostenfreie Fahrradkodierung an. Wer sein Rad kodieren lassen möchte, sollte ein ausgefülltes Anmeldeformular in doppelter Ausführung sowie einen Eigentumsnachweis mitbringen. Anmelden für den Wettbewerb kann man sich unter stadtradeln.de/Weimar oder über die Stadtradeln-App. Am Ende des Wettbewerbs werden die Gewinner in verschiedenen Kategorien gekürt. Dazu zählen unter anderem das radelaktivste Team oder das Team mit den meisten Radelkilometern. Im Weimarer Ortsteil Schöndorf werden ab dieser Woche 6 Bäume gefällt. Laut einer Mitteilung der Stadtverwaltung sind sie so stark geschädigt, dass sie zur Gefahr für den Straßenverkehr geworden sind. Ein beauftragtes Fachunternehmen wird die Arbeiten durchführen. Betroffen sind die 3 Standorte Rosa-Luxemburg-Platz, die Bundesstraße 85 auf Höhe des Sportplatzes sowie die Karl-Gertig-Straße unterhalb der Kita. Gefällt werden eine Graupappel und ein Maulbeerbaum, 2 Eschen und ein Ahorn sowie eine Eiche. Die Eschen sind stark geneigt und vom Eschentriebsterben befallen. Die übrigen Bäume weisen Faulstellen im Stammbereich auf. Vor den Fällungen werden die vorgeschriebenen Artenschutzprüfungen durchgeführt. An 2 der 3 Standorte sind Ersatzpflanzungen in der nächsten Pflanzperiode vorgesehen. Das Schwanseebad in Weimar hat am Samstag seine Freibadsaison eröffnet. Laut einem Post der Stadtwirtschaft auf Facebook sprangen 3 mutige Badegäste als erste ins Wasser. Bei 9 Grad Außentemperatur und 15 Grad Wassertemperatur ließen der 16-jährige Luis und die beiden jungen Frauen Liddy und Luisa den Mut nicht vermissen. Das Schwanseebad ist ab sofort geöffnet, montags bis freitags von 8 bis 20 Uhr, samstags und sonntags von 9 bis 19 Uhr. In Weimar müssen sich ab heute Autofahrer auf mehrere Sperrungen einstellen. Betroffen ist zunächst die Friedrich-Ebert-Straße. Vom Abzweig zum Atrium bis zur Osetzky-Straße gilt eine halbseitige Sperrung. Die Fahrbahn ist nur noch in Richtung Karl von Osetzky-Straße befahrbar. Die Zufahrt zum Atrium bleibt frei. Eine Umleitung ist ausgeschildert. Grund sind Kanal- und Straßenbauarbeiten. Die Sperrung gilt bis zum 12. Juni. Ebenfalls gesperrt ist die Industriestraße im Bereich der Hausnummer 3. Wer von der Riesner Straße kommt, kann nur noch bis zu den Märkten fahren. Von der Nordstraße aus ist die Zufahrt bis zur Hausnummer 6 sowie zum Wertstoffhof und den Stadtwerken möglich. Grund sind Arbeiten für einen neuen Abwasseranschluss. Diese Sperrung endet am 22. Mai. Weimarer Polizisten haben am Freitag 2 Männer mit einem gestohlenen Pedelec gestellt. Die Beamten kontrollierten die 32 und 34 Jahre alten Männer im Bereich der Nordstraße Ecke Industriestraße. Laut Polizeiinspektion Weimar waren beide Polizei bekannt. Das Pedelec war zuvor in einem Diebstahl abhanden gekommen. Auch der im Rad verbaute Akku war wegen einer weiteren Diebstahlshandlung zur Fahndung ausgeschrieben. Beide Gegenstände wurden sichergestellt und werden an ihre ehemaligen Eigentümer zurückgegeben. Gegen die beiden Männer läuft nun ein Strafverfahren. Das waren die Nachrichten auf Radio Lotte Weimar mit Michael Tuscher.
0: Das Wetter.
2: Hier in Weimar ist es am Morgen ja locker bewölkt bei Werten so von ca. 6 Grad. Und später wechseln sich dann sogar die Wolken und die Sonne ab und die Temperaturen erreichen um die 18 Grad. Am Abend ja ist die Wolkendecke in Weimar geschlossen und die Temperaturen liegen so ca. zwischen 10 bis 15 Grad. Und in der Nacht ja liegt es dann ca. zwischen 9 bis 5 Grad und wechselnd ist es dann auch immer wieder bewölkt und die Sterne sind sogar vereinzelt zu sehen. Und wir hören jetzt nun als nächstes das Lied Fliegen, das passt auch sehr gut gerade, von Twin Noir.

Das war Fliegen von Twinnor. Und ich freue mich jetzt schon ganz besonders auf das nächste Lied. Und zwar hören wir jetzt The Habits von Toflo. Und ich glaube, das Beste ist immer am Moderieren, wenn man eigene Lieder hört, die man in seinen Playlisten hat und total liebt. Also das ist immer für mich ein absoluter Glücksmoment, wenn ich hier die Lieder höre und dann teilweise auch noch einer meiner Lieblingslieder da mitgespielt werden. Da muss ich das natürlich auch immer direkt erwähnen und deswegen hören wir jetzt The Habits von Toflo.

0: Das war Self-Control von Ava Vegas. Wir haben es 10 Uhr hier bei Radio Lotte.
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0: Ja, wie schon gesagt, wir haben es jetzt genau 10 Uhr und ich würde euch jetzt gerne noch einen kleinen, eine kleine Übersicht zu dem Programm jetzt noch geben, was heute ansteht. Und zwar in genau einer halben Stunde, also um 10.30 Uhr, haben wir ein Telefoninterview mit dem Sebastian Lück. Und zwar ist er Gründer der Brotklappe. Und es gibt jetzt 10 Jahre die Brotklappe. Und da werden wir auf jeden Fall nochmal ein paar spannende Informationen dazu bekommen und einfach einen schönen Einblick bekommen, dass es jetzt einfach 10 Jahre die Brotklappe gibt. Um 11 Uhr werdet ihr dann natürlich mein Was war, was ist, was wird hören, und zwar zu dem Geburtstag von Icky Mel. Und um 11.30 Uhr haben wir dann hier die Cornelia Erdmann von der ACC-Galerie da, und sie gibt uns einfach einen Einblick, was noch so auf dem Programm steht, und vielleicht können wir auch schon einen kleinen Blick in den Juni erlangen. Aber jetzt kommen wir erstmal zu unseren Veranstaltungen für heute.
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0: Ja, genau. Kommen wir nun zu den weiteren Veranstaltungen. Und zwar ist die nächste Veranstaltung ein Film, und zwar The Cowboy. Läuft hier bei unseren Nachbarn im kommunalen Kino Mon Ami, findet um 20 Uhr statt und ist ein Dokumentarfilm von André Hörmann. Ja, es begleitet den 11-jährigen Crawley aus Colorado über einen Zeitraum von 10 Jahren. Crawley wächst nämlich mit klassischen Vorstellungen von Stärke, Disziplin und Männlichkeit auf einer Ranch auf. Ja, es ist eine persönliche Tragödie, und es verändert auch jedoch seinen Blick auf Mut, Härte, Verletzlichkeit, nämlich grundlegend. Und das finde ich zum Beispiel sehr gut. Der Film hinterfragt eindrucksvoll den Mythos des Cowboys als Symbol der echten Männlichkeit und zeigt ein vielsichtiges Bild vom Leben in den USA, und läuft hier auf Englisch mit Untertiteln auf Deutsch. Also wenn das was für euch ist, dann ist es, wie gesagt, der Film The Cowboy findet um 20 Uhr statt im kommunalen Kino Mon Ami. Die nächste Veranstaltung ist ein Konzert, und zwar Citizen Jim. Findet im C-Keller statt und der Einlass ist um 21 Uhr. Es ist Progressive Jazz Rock Fusion aus Athen. Ja, und die Band verbindet ambienten Klänge mit elektronischen Elementen und Fusion Jazz mit rockigen Ausbrüchen. Präsentiert wird vor allem das neue Album Loom. Und musikalisch inspiriert ist es auch von Künstlern wie Frank Zappata, Faith No More und Premise. Genau, und vor allem nach Konzerten in Griechenland und einer Japan-Tour kommt die Band nun erstmal auf Europa-Tour. Also das klingt doch mal wirklich cool. Also vielleicht ist das Konzert ja Citizen Jim was für euch, findet im C-Keller statt. Und der Einlass ist 21 Uhr, sind doch mal wieder zwei sehr coole Veranstaltungen. Und genau, wir hören jetzt als nächstes das Lied It Rains Love von Lee Files.

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Wir hören nun das Lied Never Say Never von Angels of Libra und Nathan Johnson.

Never Say Never von Angels of Libra and Nathan Johnson. Wir hören jetzt das Lied Space Stadion von David Nesselhoff und danach kommen wir auch schon wieder zu unseren Deutschland- und Weltnachrichten.

0: Das war Space Station von David Nesselhoff. Wir haben es 10.15 Uhr und somit ist es wieder Zeit für unsere Deutschland- und Weltnachrichten.
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2: In Paris sind die Finanzminister der G7-Staaten zu Beratungen zusammengekommen. US-Finanzminister Bessent erklärte, er werde seine Kollegen auffordern, die Sanktionen gegen den Iran einzuhalten, um die, Zitat, Kriegsmaschinerie nicht zu finanzieren. EU-Wirtschaftskommissar Dombrovskis bekräftigte die Notwendigkeit, die Straße von Hormuz so bald wie möglich zu öffnen. Bei den zweitägigen Beratungen geht es auch

0: auch um den Krieg in der Ukraine. Außerdem sind Treffen mit den Finanzministern aus Brasilien, Indien, Südkorea und Kenia geplant. Die Gruppe der Sieben ist eine informelle Allianz führender westlicher Industrienationen. Mitglieder sind Deutschland, Frankreich, Großbritannien, Italien, Japan, Kanada und die USA. Frankreich hat derzeit den G7-Vorsitz. Aus der ukrainischen Hafenstadt Odessa sind russische Drohnenangriffe gemeldet worden. Nach Angaben der örtlichen Militärverwaltung wurden dort Wohngebäude, eine Schule und ein Kindergarten getroffen. Zwei Menschen hätten Verletzungen erlitten. Die Nachrichtenagentur Reuters meldet, im Hafen sei auch ein chinesisches Schiff attackiert worden. Dieses sei unter der Flagge der Marshallinseln registriert. In der Stadt Dnipro wurden drei Menschen verletzt. Laut ukrainischer Luftwaffe hat Russland über 500 Drohnen und 22 Raketen bei den nächtlichen Angriffen eingesetzt. Im vergangenen Jahr ist die Todesstrafe nach einer Erhebung von Amnesty International weltweit so oft vollstreckt worden wie seit 1981 nicht mehr. Die Menschenrechtsorganisation verzeichnete 2025 mehr als 2700 Exekutionen in 17 Ländern. Allein im Vergleich zum Vorjahr habe sich die Zahl fast verdoppelt, heißt es im jüngsten Bericht. Der Anstieg gehe vor allem auf einige wenige Staaten zurück, die die Todesstrafe gezielt als Instrument der Einschüchterung einsetzten. Dazu zählen laut Amnesty vor allem China, der Iran und Saudi-Arabien. Die im Bericht erfassten Hinrichtungen bildeten allerdings nur einen Teil des Ausmaßes ab. Bundesinnenminister Dobrindt plant ein Sonderprogramm im Umfang von 10 Milliarden Euro zum Ausbau des Zivilschutzes. Damit soll Deutschland besser für den Fall eines Anschlags oder Krieges vorbereitet sein. Die Bild-Zeitung schreibt, das Geld solle in zusätzliche Ausrüstung, Gebäude und Personal, etwa beim Technischen Hilfswerk, fließen. Dobrindt sagte dem Blatt, sein Haus werde zudem eine neue Stabsstelle, Kommando Zivile Verteidigung, schaffen, die im Verteidigungsfall die Zusammenarbeit mit der Bundeswehr koordiniere. Darüber hinaus sollen an 50 Standorten medizinische Eingreiftruppen für eine große Zahl von Verletzten aufgebaut werden. Alle öffentlichen Zufluchtsorte wie Bunker, Tiefgaragen oder Tunnel sollen in einem Register erfasst und in die Warn-App NINA aufgenommen werden. Der Stopp von Beförderungen für Unteroffiziere bei der Bundeswehr sorgt in der Truppe für Unmut. Der Verband der Soldaten der Bundeswehr, VSB, sprach von einem Schlag gegen das ohnehin schon beschädigte Vertrauen. Der Schritt sei mit Blick auf das Bestandspersonal inakzeptabel. Generalinspekteur Breuer hatte zuvor den Beförderungsstopp mit Gerichtsurteilen begründet. Demnach müssen künftig Beurteilungen eine größere Rolle spielen. Beförderungen nur nach Dienstzeit sind nicht rechtmäßig. Die Bundeswehr will ab 2027 ein neues System für den Aufstieg etablieren. Breuer erklärte, man wolle mit neuen Regelungen sicherstellen, dass auch künftig Unteroffiziere ihre Laufbahnziele erreichen könnten. In der Vergangenheit wurde Unteroffizieren die Beförderung grundsätzlich nach 16 Jahren Dienstzeit gewährt. Gerichte hatten hier aber einen Widerspruch zum Leistungsgedanken gesehen. Die Produktion von vegetarischen und veganen Fleischalternativen ist im vergangenen Jahr erstmals zurückgegangen. Wie das Statistische Bundesamt in Wiesbaden mitteilte, sank die Herstellung im Vergleich zum Vorjahr um 1,2% auf rund 124.900 Tonnen. Trotzdem hat sich die Produktion der Fleischalternativen seit 2019 mehr als verdoppelt. Der Wert der Fleischersatzproduktion betrug 2025 rund 633 Millionen Euro. Zum Vergleich, 2025 wurden Fleisch und Fleischerzeugnisse im Wert von knapp 45,2 Milliarden Euro hergestellt. Das ist etwa das 70-fache der Produktion von Tofuwurst, Sojabratlingen und Veggie-Burgern. Das Wetter. Im Osten meist freundlich, im Westen überwiegend regnerisch, 14 bis 22 Grad.
1: 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Und wir hören jetzt in das Lied rein, Fire von Black Pumas.

0: Die Brotklappe ist mittlerweile eine feste Instanz hier in der Stadt. Und in den zwei Filialen in der Trierstraße und am Frauenplan können KundInnen das hausgemachte Brot kaufen. Dabei hat alles eher als Hobby angefangen. Über die Geschichte der Brotklappe und wie es in Zukunft weitergeht, sprechen wir jetzt mit Sebastian Lück. Er hat die Brotklappe damals zusammen mit seiner Familie gegründet. Guten Morgen, Herr Lück.
1: Guten Morgen.
0: Also seit 10 Jahren gibt es jetzt schon die Brotklappe. Aber fangen wir doch mal beim Anfang an. Wie sind Sie denn überhaupt zum Bäckerhandwerk gekommen?
1: Ja, das ist eine gute Frage. Also ich habe die Brotklappe zusammen mit meiner Ehefrau und Geschäftspartnerin Annika gegründet und war... Die Idee, die mir gekommen ist, als der Bäcker Reichenbacher vor gut 12 Jahren geschlossen hat, der hat auf dem Weg zum Markt unten seinen Laden gehabt. Und wir haben da unsere Dinkelbrötchen immer gekauft für unsere Kinder. Und als er zugemacht hat, habe ich gedacht, gutes Brot wird offensichtlich gebraucht, weil ich stand ja davor oder wir standen davor und der Bäcker war zu. Und dann haben wir an der Idee gearbeitet, wie man gutes Handwerk vorzeigfähig und sichtbar am Markt platziert und haben angefangen zu backen und später dann die Filiale in der Trierstraße eröffnet. Vor genau 10 Jahren war das.
0: Und jetzt mal als Nachfrage, was ist für Sie dabei auch das Spannende an der Brotherstellung?
1: Sauerteigbrotherstellen, das ist wie ein eigener Kosmos. Je länger man das macht und je häufiger man das macht, desto mehr Details und Feinheiten erkennt man bei der Teigführung, bei der Gare, beim Backen. Es gibt so unendlich viele Stellschrauben, das wird einfach nicht langweilig. Und das ist das, was die Arbeitsweise in der Brotklappe auch auszeichnet. Und das spiegelt sich auch in den Produkten wieder.
0: Kommen wir schon zur nächsten Frage. Am Anfang war das Brotbacken ja auch eher eine Art Hobby für Sie. Hätten Sie sich ja so vor 10 Jahren vorstellen können, Ihr Hobby auch zum Beruf zu machen?
1: Ja, das ist witzig, dass Sie das fragen. Ganz ehrlich, das Hobby war eher ein Verhüterlieber. Ich hätte das gerne schon als Geschäft geöffnet, aber ich habe damals noch andere Geschäfte betrieben und hatte nicht die Zeit, die Brotidee gleich in ein Geschäft zu münzen. Deswegen war das Hobby eher die Ersatzhandlung.
0: Okay. Und ja, Sie geben Ihr Handwerk ja mittlerweile auch in Kursen, aber auch als Ausbildungsbetrieb weiter. Was motiviert Sie dazu, dieses Handwerk überhaupt weiterzugeben?
1: Also zum einen mussten wir es weitergeben, weil wir fast ausschließlich ohne Fachkräfte gearbeitet haben. Also wir mussten sehr präzise anweisen, wie wir arbeiten wollen und dafür ein gutes Einarbeitungssystem bieten. Und wir hatten auch sehr schnell Anfragen für Ausbildungen. Und Ausbildung ist sehr, sehr wichtig aus unserer Sicht. Gute Ausbildung, stärkende Ausbildung, Ausbildungen, in der nicht nur Informationen vermittelt werden, sondern wo junge Menschen auch wachsen können, Vertrauensraum bekommen und sich beweisen können. Deswegen sind wir das angegangen. Wir halten das einfach für eine sehr wichtige Sache.
0: Mittlerweile gibt es ja mehrere Filialen der Brotklappe in Weimar, aber auch in Jena und Erfurt. Und seit 2024 hat Ihr Unternehmen ja auch die Leitung für Gretchens übernommen. Wie soll es denn da in Zukunft noch weitergehen?
1: Ja, in Jena und in Erfurt betreiben wir keine eigenen Filialen. Wir beliefern in Erfurt und in Jena und auch mitteldeutschlandweit über einen Großhändler verschiedene Partnerläden, die unsere Produkte einlisten. Eigene Filialen haben wir aktuell nur in Weimar und das soll sich in den nächsten Jahren aber auch ändern.
0: Okay, und ja, können Sie uns auch noch, sage ich mal, einen Ausblick geben, wie es allgemein jetzt für die Zukunft weitergehen soll, jetzt auch mit der Brotklappe an sich? Also gibt es da noch weitere Pläne?
1: Unser Hauptanliegen ist, unsere Rolle und Aufgabe in der Stadt und in der Gesellschaft weiter zu verstärken, indem wir eine positive Auswirkung auf unsere Kunden, unsere Partner, unsere Mitarbeiter haben, gute Gebäckqualität und inklusives Handeln sind da unsere wichtigsten Bausteine.
0: Okay, super. Das sagte Sebastian Lück, Gründer und Inhaber der Brotklappe. Ich sprach mit ihm über das 10-jährige Bestehen der Brotklappe und wie es mit der Brotmanufaktur in Zukunft weitergeht. Vielen Dank für das Interview.
1: Vielen Dank.
0: Wir hören jetzt als nächstes das Lied There's Nothing Above Music and Love von Earth or Not.

Das war Wait For Me von Sladek und wir hören jetzt nun als nächstes Lied Hot Tears von Claude Fontaine und danach kommen wir auch schon wieder zu unseren Weimar Nachrichten.

0: Das war Hot Tears von Claude Vonnet und wir hören jetzt nun die Weimar Nachrichten.
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2: Weimar verliert Ehrenbürger Sef Burger. Stadtradeln 2026 startet heute in Weimar und Baumfällungen in Schöndorf. Der Buchenwald-Überlebende und Ehrenbürger Sef Burger ist gestorben. Er wurde 98 Jahre alt. Laut dem Internationalen Komitee Buchenwald-Dora und der Gedenkstätte Buchenwald starb Burger am 12. Mai in Israel. Geboren wurde er 1928 im polnischen Oswiecim. Als einziger seiner siebenköpfigen jüdischen Familie überlebte er den Holocaust. Burger kam im Februar 1945 vom KZ Großrosen nach Buchenwald und wurde dort im Kinderblock 66 inhaftiert. Nach einem Todesmarsch erlebte er die Befreiung. Im Jahr 1947 wanderte er dann nach Israel aus. Im April 2024 verlieh die Stadt Weimar Burger gemeinsam mit weiteren Buchenwald-Überlebenden die Ehrenbürgerwürde. Die Auszeichnung würdigte ihren unermüdlichen Einsatz für die Erinnerung an die Opfer des Nationalsozialismus. Heute startet der Stadtradeln in Weimar. Zum 12. Mal wird der Wettbewerb in der Kulturstadt ausgetragen. Beim Stadtradeln geht es darum, Fahrradkilometer und die damit vermiedene CO2-Menge zu sammeln und zu vergleichen. Gefahren wird im Team, mitmachen kann jede und jeder, der in Weimar in die Pedale tritt. Der Aktionszeitraum läuft bis zum 7. Juni. Auch Schulen sind dabei. Beim sogenannten Schulradeln können Schülerinnen und Schüler, Lehrpersonal sowie Eltern gemeinsam Kilometer sammeln. Für jeden geradelten Teamkilometer gibt es einen Eurocent. Teams mit mindestens 10 Aktiven erhalten zusätzlich einen Grundbetrag von 50 Euro. Zum Auftakt lädt die Stadt heute Nachmittag auf den Goetheplatz ein. Von 16 bis 18 Uhr bietet der ADFC dort eine kostenfreie Fahrradkodierung an. Wer sein Rad kodieren lassen möchte, sollte ein ausgefülltes Anmeldeformular in doppelter Ausführung sowie einen Eigentumsnachweis mitbringen. Anmelden für den Wettbewerb kann man sich unter stadtradeln.de/Weimar oder über die Stadtradeln-App. Am Ende des Wettbewerbs werden die Gewinner in verschiedenen Kategorien gekürt. Dazu zählen unter anderem das radelaktivste Team oder das Team mit den meisten Radelkilometern. Im Weimarer Ortsteil Schöndorf werden ab dieser Woche 6 Bäume gefällt. Laut einer Mitteilung der Stadtverwaltung sind sie so stark geschädigt, dass sie zur Gefahr für den Straßenverkehr geworden sind. Ein beauftragtes Fachunternehmen wird die Arbeiten durchführen. Betroffen sind die drei Standorte Rosa-Luxemburg-Platz, die Bundesstraße 85 auf Höhe des Sportplatzes sowie die Karl-Gerdig-Straße unterhalb der Kita. Gefällt werden eine Graupappel und ein Maulbeerbaum, 2 Eschen und ein Ahorn sowie eine Eiche. Die Eschen sind stark geneigt und vom Eschentriebsterben befallen. Die übrigen Bäume weisen Faulstellen im Stammbereich auf. Vor den Fällungen werden die vorgeschriebenen Artenschutzprüfungen durchgeführt. An 2 der 3 Standorte sind Ersatzpflanzungen in der nächsten Pflanzperiode vorgesehen. Das Schwanseebad in Weimar hat am Samstag seine Freibadsaison eröffnet. Laut einem Post der Stadtwirtschaft auf Facebook sprangen 3 mutige Badegäste als erste ins Wasser. Bei 9 Grad Außentemperatur und 15 Grad Wassertemperatur ließen der 16-jährige Louis und die beiden jungen Frauen Liddy und Luisa den Mut nicht vermissen. Das Schwanseebad ist ab sofort geöffnet, montags bis freitags von 8 bis 20 Uhr, samstags und sonntags von 9 bis 19 Uhr. In Weimar müssen sich ab heute Autofahrer auf mehrere Sperrungen einstellen. Betroffen ist zunächst die Friedrich-Ebert-Straße. Vom Abzweig zum Atrium bis zur Osetzky-Straße gilt eine halbseitige Sperrung. Die Fahrbahn ist nur noch in Richtung Karl-von-Osetzky-Straße befahrbar. Die Zufahrt zum Atrium bleibt frei. Eine Umleitung ist ausgeschildert. Grund sind Kanal- und Straßenbauarbeiten. Die Sperrung gilt bis zum 12. Juni. Ebenfalls gesperrt ist die Industriestraße im Bereich der Hausnummer 3. Wer von der Riesner Straße kommt, kann nur noch bis zu den Märkten fahren. Von der Nordstraße aus ist die Zufahrt bis zur Hausnummer 6 sowie zum Wertstoffhof und den Stadtwerken möglich. Grund sind Arbeiten für einen neuen Abwasseranschluss. Diese Sperrung endet am 22. Mai. Weimarer Polizisten haben am Freitag 2 Männer mit einem gestohlenen Pedelec gestellt. Die Beamten kontrollierten die 32 und 34 Jahre alten Männer im Bereich der Nordstraße, Ecke Industriestraße. Laut Polizeiinspektion Weimar waren beide Polizei bekannt. Das Pedelec war zuvor in einem Diebstahl abhanden gekommen. Auch der im Rad verbaute Akku war wegen einer weiteren Diebstahlshandlung zur Fahndung ausgeschrieben. Beide Gegenstände wurden sichergestellt und werden an ihre ehemaligen Eigentümer zurückgegeben. Gegen die beiden Männer läuft nun ein Strafverfahren. Das waren die Nachrichten auf Radio Lotte Weimar mit Michael Tuscher.
1: Das Wetter.
0: Also am Morgen hier in Weimar, ja, liegt die Temperatur ca. bei 6 Grad und es wird mit lockerer Bewölkung zu rechnen sein. Ja, im Laufe des Mittags ja, wechseln so Wolken und Sonne sich abwechselnd ab und die Höchsttemperatur liegt bei 18 Grad und am Abend ist es überwiegend stark bewölkt und die Temperatur liegt ca. zwischen 10 bis 15 Grad. Und in der Nacht liegt die Temperatur bei 5 Grad. Es ist wechselnd bewölkt, aber der Nachthimmel ist klar zu sehen. Also klingt doch nach einem wirklich schönen, frühlingshaften Tag. Also wenn ich hier gerade aus dem Fenster gucke, gucke ich eigentlich nur in die Sonne und ein paar einzelne Wolken sind noch zu sehen. Aber vielleicht gehen die auch wieder weg. Genau, und das nächste Lied passt jetzt sehr, sehr gut. Und zwar hören wir jetzt Alles zieht vorbei von Fatoni. Und vielleicht ziehen ja auch die Wolken vorbei, wer weiß.

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1: Alles zieht vorbei von Fatoni. Und wir hören jetzt als nächstes das Lied Good Things Will Come After the Pressure von Salt.

0: Good things will come after the pressure von Salt. Wir haben es 11 Uhr hier bei Radio Lotte.
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0: Ja, genau. Es ist 11 Uhr hier bei Radio Lotte und wir haben noch, ja, ein, zwei schöne Programmpunkte auf unserem Plan. Und zwar hören wir jetzt gleich das, was war, was ist, was wird. Darauf werde ich gleich nochmal wieder hinkommen. Da hatte ich kurz einen kleinen Sprachfehler. Und um 11.30 Uhr hören wir dann die Cornelia Erdmann von der ACC-Galerie und sie erzählt uns, ja, was jetzt so doch die Woche auf dem Programm steht und vielleicht können wir auch schon ein bisschen in den Juni reinschauen. Aber jetzt kommen wir erstmal zu unserer Rubrik Was war, was ist, was wird. Und zwar ist der Beitrag diesmal von mir tatsächlich. Und zwar hat eine Künstlerin heute Geburtstag, von der man ja wirklich gerade alles hört. Die ganze Welt dreht sich gefühlt gerade im deutschen Rap um sie. Und zwar hat Iki Mel heute Geburtstag und da habe ich einen kleinen Beitrag vorbereitet. Also hören wir doch mal an meinen Was war, was ist, was wird rein zu dem Geburtstag heute von Iki Mel.
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0: Am 18. Mai hat eine Künstlerin Geburtstag, an der sich gerade kaum jemand in der deutschen Rap-Szene vorbeihören kann. Und zwar Iki Mel. Provokant, laut, kompromisslos und für viele genau deshalb spannend. Während manche sie feiern, rollen andere genervt mit den Augen. Aber egal, wie man zu ihr steht, Aufmerksamkeit erzeugen, das kann Iki Mel definitiv. Geboren wurde die Berliner Rapperin im Jahr 1997 und ist somit 29 Jahre alt. Vor allem auf Social Media wurde sie bekannt. Kurze Clips, provokante Punchlines, auffällige Outfits und Songs, die sofort im Kopf bleiben. Sie versteht genau, wie Internetkultur funktioniert. Ihre Musik ist schnell, direkt und bewusst überzeichnet. Genau das ist Teil ihres Konzepts. Musikalisch bewegt sie sich irgendwo zwischen Hyperpop, Trap, Techno-Einflüssen und klassischem Battle-Rap. Dabei geht es selten um Zurückhaltung. Ihre Texte sind explizit, oft vulgär und bewusst provokant. Sexualität, Selbstinszenierung, Party, Exzess, das sind Themen, die sich durch viele ihrer Songs ziehen. Kritiker werfen ihr vor, nur auf Schockmoment zu setzen. Fans dagegen sagen, genau das macht sie interessant, weil sie mit weiblichen Rollenbildern im Rap bricht. Denn was bei männlichen Rappern seit Jahren selbstverständlich ist, also Übertreibung, Angeberei oder sexualisierte Texte, sorgt bei Künstlerinnen oft noch für deutlich mehr Diskussion. Iki Mel spielt genau mit diesem Doppelstandard. Sie überzeichnet, provoziert und testet bewusst Grenzen aus. Mal ironisch, mal ernst, manchmal auch beides gleichzeitig. Und vielleicht liegt genau darin auch ein Teil ihrer Wirkung. Denn wer sich von ihren Texten sofort persönlich angegriffen fühlt, sollte sich möglicherweise auch mal fragen, warum das eigentlich so ist. Die Diskussion rund um Iki Mel zeigen oft wenig über die Künstlerin selbst, sondern vielmehr darüber, welche Erwartungen bis heute an Frauen im Rap gestellt werden. Während provokante Texte bei Männern oft einfach als Teil der Kunstfigur akzeptiert werden, sorgen ähnliche Aussagen von Frauen noch immer für deutlich mehr Empörung. Dabei ist sie Teil einer neuen Bewegung im Deutschrap. KünstlerInnen, die sich nicht mehr anpassen wollen. Statt glatt produzierter Pop-Rap-Sounds setzen viele auf Ecken, Kanten und Persönlichkeit. Und sie macht daraus ein Gesamtpaket. Ihre Musikvideos wirken teilweise wie ein Fiebertraum zwischen Clubnacht, Internet-Meme und Fashion-Kampagne. Alles ist laut, schnell und maximal aufmerksamkeitsstark. Trotzdem steckt hinter der schrillen Oberfläche mehr, als man vielleicht zuerst denkt. Ikimel versteht ihre Kunstfigur sehr genau. Sie weiß, wie sie polarisiert und wie daraus Reichweite entsteht. Gerade auf Plattformen wie TikTok funktioniert das natürlich perfekt. Einzelne Lines werden tausendfach geteilt. Songs gehen viral und plötzlich diskutieren Menschen über eine Künstlerin, die viele vorher noch gar nicht kannten. Und genau in diese Phase ihrer Karriere fällt jetzt auch ihr neues Album Popstar mit Doppel-P, das am 15. Mai erschienen ist. Schon der Titel zeigt, worum es geht. Nicht einfach Rapperin sein, sondern Popstar. Also größer, auffälliger und vielleicht sogar unangenehm präsent. Auf Popstar verbindet Ikimel ihren bekannten Stil mit noch mehr Pop-Elementen und elektronischen Sounds. Viele Tracks wirken wie gemacht für den Festivalsommer, für Clubs und auf Social Media. Gleichzeitig bleibt sie ihrer Line treu. Provokante Texte, überzeichnete Bilder und ein Sound, der eher eskaliert als beruhigt. Das Album wirkt wie ein Statement. Ikimel möchte nicht nur Teil der Szene sein, sie will auffallen. Und das gelingt ihr. Schon vor Release wurde online viel über das Album gesprochen. Fans feiern die Energie und den Mut zur kompletten Übertreibung. Andere kritisieren, dass vieles mehr auf Provokation als auf musikalische Tiefe setzte. Aber vielleicht ist genau diese Diskussion inzwischen Teil ihres Erfolges, denn sie steht für eine Generation von KünstlerInnen und Künstlern, die nicht unbedingt gefallen wollen. Stattdessen geht es oft darum, Reaktion auszulösen. Aufmerksamkeit ist die wichtigste Währung und die beherrscht sie perfekt. Interessant ist außerdem, wie sehr sich die Grenzen zwischen Musik, Internet und Selbstinszenierung verschieben. Bei Ikimel ist nicht nur der Song wichtig, sondern das gesamte Auftreten, die Ästhetik, die Videos, die Outfits, die Social-Media-Präsenz. Alles gehört zusammen. Das erinnert fast mehr an einen internationalen Popstar als an eine klassische Deutschrapperin. Und genau deshalb passt der Albumtitel Popstar wahrscheinlich ziemlich gut. Ikimel bewegt sich längst in einer Welt, in der Genre miteinander verschwimmen. Ob man ihre Musik liebt oder nicht, ignorieren lässt sie sich momentan ja wohl kaum. Sie steht exemplarisch für eine neue digitale Popkultur, die extrem schnell funktioniert, stark polarisiert und ständig nach dem nächsten viralen Moment sucht. Und vielleicht ist genau das ihr größtes Talent. Sie versteht den Zeitgeist. Laut sein, auffallen, anecken und daraus Kunst machen. Heute am 18. Mai feiert Ikimel Geburtstag und gleichzeitig wahrscheinlich auch den nächsten großen Schritt ihrer Karriere. Mit Popstar dürfte die Diskussion um ihre Person jedenfalls erst richtig losgehen. Und wir hören jetzt noch einen Song aus genau diesem neuen Album. Hier ist King von Ikimel.

Das war unsere Rubrik Was war, was ist, was wird, und zwar mit dem Beitrag heute von meiner Wenigkeit zu dem Geburtstag von Ikki Mel. Und ja, wir hören jetzt das Lied Stainless, habe ich mich kurz vertan,

Das war Stainless Steel von Kid Capici und wir haben es 11.16 Uhr und machen nun weiter mit den Deutschland- und Weltnachrichten.

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1: In Paris sind die Finanzminister der G7-Staaten zu Beratungen zusammengekommen. US-Finanzminister Bessent erklärte, er werde seine Kollegen auffordern, die Sanktionen gegen den Iran einzuhalten, um die, Zitat, Kriegsmaschinerie nicht zu finanzieren. EU-Wirtschaftskommissar Dombrovskis bekräftigte die Notwendigkeit, die Straße von Hormuz so bald wie möglich zu öffnen. Bei den zweitägigen Beratungen geht es auch um den Krieg in der Ukraine. Außerdem sind Treffen mit den Finanzministern aus Brasilien, Indien, Südkorea und Kenia geplant. Die Gruppe der Sieben ist eine informelle Allianz führender westlicher Industrienationen. Mitglieder sind Deutschland, Frankreich, Großbritannien, Italien, Japan, Kanada und die USA. Frankreich hat derzeit den G7-Vorsitz. Aus der ukrainischen Hafenstadt Odessa sind russische Drohnenangriffe gemeldet worden. Nach Angaben der örtlichen Militärverwaltung wurden dort Wohngebäude, eine Schule und ein Kindergarten getroffen. Zwei Menschen hätten Verletzungen erlitten. Die Nachrichtenagentur Reuters meldet, im Hafen sei auch ein chinesisches Schiff attackiert worden. Dieses sei unter der Flagge der Marshallinseln registriert. In der Stadt Dnipro wurden drei Menschen verletzt. Laut ukrainischer Luftwaffe hat Russland über 500 Drohnen und 22 Raketen bei den nächtlichen Angriffen eingesetzt. Im vergangenen Jahr ist die Todesstrafe nach einer Erhebung von Amnesty International weltweit so oft vollstreckt worden wie seit 1981 nicht mehr. Die Menschenrechtsorganisation verzeichnete 2025 mehr als 2700 Exekutionen in 17 Ländern. Allein im Vergleich zum Vorjahr habe sich die Zahl fast verdoppelt, heißt es im jüngsten Bericht. Der Anstieg gehe vor allem auf einige wenige Staaten zurück, die die Todesstrafe gezielt als Instrument der Einschüchterung einsetzten. Dazu zählen laut Amnesty vor allem China, der Iran und Saudi-Arabien. Die im Bericht erfassten Hinrichtungen bildeten allerdings nur einen Teil des Ausmaßes ab. Bundesinnenminister Dobrindt plant ein Sonderprogramm im Umfang von 10 Milliarden Euro zum Ausbau des Zivilschutzes. Damit soll Deutschland besser für den Fall eines Anschlags oder Krieges vorbereitet sein. Die Bild-Zeitung schreibt, das Geld solle in zusätzliche Ausrüstung, Gebäude und Personal, etwa beim technischen Hilfswerk, fließen. Dobrindt sagte dem Blatt, sein Haus werde zudem eine neue Stabsstelle, Kommando Zivile Verteidigung, schaffen, die im Verteidigungsfall die Zusammenarbeit mit der Bundeswehr koordiniere. Darüber hinaus sollen an 50 Standorten medizinische Eingreiftruppen für eine große Zahl von Verletzten aufgebaut werden. Alle öffentlichen Zufluchtsorte wie Bunker, Tiefgaragen oder Tunnel sollen in einem Register erfasst und in die Warn-App NINA aufgenommen werden. Der Stopp von Beförderungen für Unteroffiziere bei der Bundeswehr sorgt in der Truppe für Unmut. Der Verband der Soldaten der Bundeswehr, VSB, sprach von einem Schlag gegen das ohnehin schon beschädigte Vertrauen. Der Schritt sei mit Blick auf das Bestandspersonal inakzeptabel. Generalinspekteur Breuer hatte zuvor den Beförderungsstopp mit Gerichtsurteilen begründet. Demnach müssen künftig Beurteilungen eine größere Rolle spielen. Beförderungen nur nach Dienstzeit sind nicht rechtmäßig. Die Bundeswehr will ab 2027 ein neues System für den Aufstieg etablieren. Breuer erklärte, man wolle mit neuen Regelungen sicherstellen, dass auch künftig Unteroffiziere ihre Laufbahnziele erreichen könnten. In der Vergangenheit wurde Unteroffizieren die Beförderung grundsätzlich nach 16 Jahren Dienstzeit gewährt. Gerichte hatten hier aber einen Widerspruch zum Leistungsgedanken gesehen. Die Produktion von vegetarischen und veganen Fleischalternativen ist im vergangenen Jahr erstmals zurückgegangen. Wie das Statistische Bundesamt in Wiesbaden mitteilte, sank die Herstellung im Vergleich zum Vorjahr um 1,2% auf rund 124.900 Tonnen. Trotzdem hat sich die Produktion der Fleischalternativen seit 2019 mehr als verdoppelt. Der Wert der Fleischersatzproduktion betrug 2025 rund 633 Millionen Euro. Zum Vergleich, 2025 wurden Fleisch und Fleischerzeugnisse im Wert von knapp 45,2 Milliarden Euro hergestellt. Das ist etwa das 70-fache der Produktion von Tofuwurst, Sojabratlingen und Veggie-Burgern. Das Wetter. Im Osten meist freundlich, im Westen überwiegend regnerisch, 14 bis 22 Grad.
2: Es ist 11.22 Uhr und das waren die Deutschland- und Weltnachrichten in einer Übernahme von Deutschlandfunk Kultur. Und wir hören nun als nächstes Lied 22 No von Tokotronic.

Das war Island in the Sun von Weezer. Und wir hören jetzt als nächstes den Song Coming Home von Me and That Man. Und danach kommen wir auch schon zu unserem ACC-Galerie-Ticker bzw. unserer Rubrik. Aber hören wir jetzt erstmal Coming Home von Me and That Man. Hören wir rein.

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1: Wir haben es 11.31 Uhr und ich habe hier am Telefon Cornelia Erdmann. Hallo erstmal.
2: Hallo.
1: Und ja, was steht denn so die Woche noch bei euch auf dem Programm? Genau.
2: Die Woche lassen wir es erstmal ein bisschen ruhig angehen, wir müssen erstmal ein bisschen verschnaufen nach der langen Nacht der Museen. Mhm. Da hatten wir viele Besuchende im Haus, das war sehr toll. Und deswegen diese Woche ist erstmal ein bisschen ruhiger, aber wir haben nächste Woche am Mittwoch, den 27. Mai, abends um 19 Uhr, einen Artist Talk von Ella Poniesowski-Bergelson. Sie ist die derzeitige Stipendiatin des internationalen Atelierprogramms der Stadt Weimar und der ACC-Galerie. Das heißt, seit Anfang Februar lebt und arbeitet sie in Weimar im Atelier, im städtischen Atelierhaus. Und sie fleißig und sie wird uns da an dem 27. Mai abends ein bisschen aus ihrer Praxis erzählen. Ich kann vielleicht schon mal ein bisschen verraten zu im Hintergrund. Sie ist in Moskau geboren, aber in Jerusalem aufgewachsen, lebt und arbeitet aber auch seit ein paar Jahren in Berlin. Mhm. Und in ihrer Arbeit, also durch ihren Hintergrund, weil sie halt durch verschiedene Länder und Sprachen irgendwie geprägt ist, ist halt Sprache ein wichtiges Thema, Sprache und vor allem auch Schrift. Also sie arbeitet selber in ihren Arbeiten, sie macht viele so monumentale, ortsspezifische Installationen, wo sie verschiedene Schriftarten benutzt, die sie von Hand schreibt oder zeichnet oder malt fast, weil die so groß sind. Sie kreiert damit sozusagen kalligraphische Wandmalereien. Und sie hat mir ein bisschen verraten, hier in Weimar hat sie sich beschäftigt, also dadurch, dass sie mit Wörtern und Sprache arbeitet, sind natürlich Texte immer wichtig. Und hier in Weimar hat sie sich beschäftigt mit einer Erzählung, ein Zeuge, das heißt, diese Erzählung ist eigentlich in Jiddisch geschrieben von 1945 und das ist ein Werk ihres Urgroßvaters David Bergelsons. Und dazu hat sie wohl noch ein stenografisches Protokoll eines geheimen Prozesses in Moskau aus den 50er Jahren genommen und irgendwie einen Feldbericht eines Reservisten über die Zerstörung und Vertreibung palästinensischer Dörfer aus den von 1967. Und diese Dokumente sind sozusagen die Vorlagen, aus denen sie irgendwas kreiert hat. Und was das ist, weiß ich noch nicht, aber das wird sie uns vielleicht verraten in ihrem Artist Talk am 27. Mai und erzählt einfach so ein bisschen aus ihrer Stipendiatenzeit, was sie hier gemacht hat, und wir dürfen auch Fragen stellen.
1: Ah, okay, also das klingt doch wirklich sehr, sehr cool. Und können wir schon mal so einen kleinen Blick Richtung Juni bekommen, weil der Mai neigt sich jetzt ja auch so langsam schon zum Ende.
2: Genau, ja, das ging immer schneller vorbei als gedacht. Ach, ich wollte noch kurz anmerken, der Artist Talk am 27. wird wahrscheinlich in englischer Sprache stattfinden. Mhm. Wenn es Übersetzungsbedarf gibt, dann bin ich oder ist jemand durchaus bereit, auch Übersetzungshilfe zu leisten. Ella spricht ein wenig Deutsch, aber ist sehr gebrochen, also sie fühlt sich mit Englisch da wohler. Genau, und dann war es das ja dann auch schon mit Juni, mit Mai, dann kommt der Juni und da geht's gleich, der Auftakt ist ein Konzert, gedacht für die ganze Familie, am Sonntagnachmittag, den 7. Juni um 15 Uhr, und zwar spielt das Sol, Gitarrenduo, Radio Lotte nicht ganz unbekannt, Stefan Schmidt und Aaron Christopher Hofmann machen zusammen Musik, bringen Licht und Klang in unsere Galerieräume, und ja, ich bin sehr gespannt, wie sich, also es ist halt auch so ein bisschen gedacht, die Galerie, die Ausstellungsräume da dabei zu entdecken, wie sie noch so ein bisschen am Besprechen, in welchem Raum in der Galerie das Konzert stattfindet oder ob die beiden sogar so ein bisschen durch die Räume wandern. Mhm. Ich nehme an, das wird auch ein schönes Erlebnis, eine sozusagen Kombination von allen Künsten, von Klang, Raum, visueller Kunst. Und ja, das ist gedacht halt für die ganze Familie auch am Sonntagnachmittag.
1: Okay, auf jeden Fall sehr, sehr schön. Dann ja, das war Cornelia Erdmann von der ACC-Galerie. Ich bedanke mich wieder wie immer und es war sehr, sehr schön. Danke.
2: Ja, danke schön. Bis bald.
1: Bis bald. Und wir hören jetzt als nächstes das Lied Goldene Zukunft von Das Paradies.

0: Das war Baggersee von Tristan Brusch. Und wir haben es genau 11.45 Uhr hier bei Radio Lotte und kommen nun wieder zu unseren Weimar Nachrichten.
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2: Weimar verliert Ehrenbürger Sef Burger. Stadtradeln 2026 startet heute in Weimar und Baumfällungen in Schöndorf. Der Buchenwald-Überlebende und Ehrenbürger Sef Burger ist gestorben. Er wurde 98 Jahre alt. Laut dem Internationalen Komitee Buchenwald-Dora und der Gedenkstätte Buchenwald starb Burger am 12. Mai in Israel. Geboren wurde er 1928 im polnischen Oswiecim. Als einziger seiner siebenköpfigen jüdischen Familie überlebte er den Holocaust. Burger kam im Februar 1945 vom KZ Großrosen nach Buchenwald und wurde dort im Kinderblock 66 inhaftiert. Nach einem Todesmarsch erlebte er die Befreiung. Im Jahr 1947 wanderte er dann nach Israel aus. Im April 2024 verlieh die Stadt Weimar Burger gemeinsam mit weiteren Buchenwald-Überlebenden die Ehrenbürgerwürde. Die Auszeichnung würdigte ihren unermüdlichen Einsatz für die Erinnerung an die Opfer des Nationalsozialismus. Heute startet der Stadtradeln in Weimar. Zum 12. Mal wird der Wettbewerb in der Kulturstadt ausgetragen. Beim Stadtradeln geht es darum, Fahrradkilometer und die damit vermiedene CO2-Menge zu sammeln und zu vergleichen. Gefahren wird im Team, mitmachen kann jede und jeder, der in Weimar in die Pedale tritt. Der Aktionszeitraum läuft bis zum 7. Juni. Auch Schulen sind dabei. Beim sogenannten Schulradeln können Schülerinnen und Schüler, Lehrpersonal sowie Eltern gemeinsam Kilometer sammeln. Für jeden geradelten Teamkilometer gibt es einen Eurocent. Teams mit mindestens 10 Aktiven erhalten zusätzlich einen Grundbetrag von 50 Euro. Zum Auftakt lädt die Stadt heute Nachmittag auf den Goetheplatz ein. Von 16 bis 18 Uhr bietet der ADFC dort eine kostenfreie Fahrradkodierung an. Wer sein Rad kodieren lassen möchte, sollte ein ausgefülltes Anmeldeformular in doppelter Ausführung sowie einen Eigentumsnachweis mitbringen. Anmelden für den Wettbewerb kann man sich unter stadtradeln.de/Weimar oder über die Stadtradeln-App. Am Ende des Wettbewerbs werden die Gewinner in verschiedenen Kategorien gekürt. Dazu zählen unter anderem das radelaktivste Team oder das Team mit den meisten Radelkilometern. Im Weimarer Ortsteil Schöndorf werden ab dieser Woche 6 Bäume gefällt. Laut einer Mitteilung der Stadtverwaltung sind sie so stark geschädigt, dass sie zur Gefahr für den Straßenverkehr geworden sind. Ein beauftragtes Fachunternehmen wird die Arbeiten durchführen. Betroffen sind die drei Standorte Rosa-Luxemburg-Platz, die Bundesstraße 85 auf Höhe des Sportplatzes sowie die Karl-Gertig-Straße unterhalb der Kita. Gefällt werden eine Graupappel und ein Maulbeerbaum, 2 Eschen und ein Ahorn sowie eine Eiche. Die Eschen sind stark geneigt und vom Eschentriebsterben befallen. Die übrigen Bäume weisen Faulstellen im Stammbereich auf. Vor den Fällungen werden die vorgeschriebenen Artenschutzprüfungen durchgeführt. An 2 der 3 Standorte sind Ersatzpflanzungen in der nächsten Pflanzperiode vorgesehen. Das Schwanseebad in Weimar hat am Samstag seine Freibadsaison eröffnet. Laut einem Post der Stadtwirtschaft auf Facebook sprangen 3 mutige Badegäste als erste ins Wasser. Bei 9 Grad Außentemperatur und 15 Grad Wassertemperatur ließen der 16-jährige Louis und die beiden jungen Frauen Liddy und Luisa den Mut nicht vermissen. Das Schwanseebad ist ab sofort geöffnet, montags bis freitags von 8 bis 20 Uhr, samstags und sonntags von 9 bis 19 Uhr. In Weimar müssen sich ab heute Autofahrer auf mehrere Sperrungen einstellen. Betroffen ist zunächst die Friedrich-Ebert-Straße. Vom Abzweig zum Atrium bis zur Osetzky-Straße gilt eine halbseitige Sperrung. Die Fahrbahn ist nur noch in Richtung Karl-von-Ossietzky-Straße befahrbar. Die Zufahrt zum Atrium bleibt frei. Eine Umleitung ist ausgeschildert. Grund sind Kanal- und Straßenbauarbeiten. Die Sperrung gilt bis zum 12. Juni. Ebenfalls gesperrt ist die Industriestraße im Bereich der Hausnummer 3. Wer von der Riesnerstraße kommt, kann nur noch bis zu den Märkten fahren. Von der Nordstraße aus ist die Zufahrt bis zur Hausnummer 6 sowie zum Wertstoffhof und den Stadtwerken möglich. Grund sind Arbeiten für einen neuen Abwasseranschluss. Diese Sperrung endet am 22. Mai. Weimarer Polizisten haben am Freitag zwei Männer mit einem gestohlenen Pedelec gestellt. Die Beamten kontrollierten die 32 und 34 Jahre alten Männer im Bereich der Nordstraße, Ecke Industriestraße. Laut Polizeiinspektion Weimar waren beide Polizei bekannt. Das Pedelec war zuvor in einem Diebstahl abhanden gekommen. Auch der im Rad verbaute Akku war wegen einer weiteren Diebstahlshandlung zur Fahndung ausgeschrieben. Beide Gegenstände wurden sichergestellt und werden an ihre ehemaligen Eigentümer zurückgegeben. Gegen die beiden Männer läuft nun ein Strafverfahren. Das waren die Nachrichten auf Radio Lotte Weimar mit Michael Tuscher.
1: Das Wetter.
0: Am Morgen hier in Weimar ist es locker bewölkt und die Temperatur liegt ca. bei 6 Grad. Später erreichen wir sogar eine Höchsttemperatur von 18 Grad, aber es ist trotzdem noch relativ wolkig. Und am Abend werden die Werte ca. zwischen 10 bis 15 Grad liegen und in der Nacht ziehen dann auch vereinzelte Wolkenfelder durch und die Temperaturen gehen auf 5 Grad zurück. Also bei uns, wenn ich jetzt hier gerade aus dem Fenster schaue, sind zum Glück nur noch wirklich sehr wenige Wolken vereinzelt zu sehen und die Sonne zeigt sich wirklich in ihrer vollen Kraft. Und das soll auch bitte so bleiben. Dann freut man sich natürlich, sich auch heute schön in die Sonne zu setzen und ein paar warme Sonnenstrahlen abzubekommen. Genau. Und wir sind jetzt auch fast schon am Ende der Moderation angekommen und hören jetzt erstmal noch das Lied Forest Fire von Wintersleep.

Das war Forest Fire von Wintersleep. Und bevor wir die Moderation heute beenden, hören wir noch das Lied God's Lonely Man von Anna Kelfey.

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1: Das war die Stadtzeit am Morgen, das Vormittagsmagazin bei Radio Lotte Weimar. Zu hören im Radio auf der 106,6 MHz und im Livestream unter www.radiolotte.de am Montag, dem 18. Mai. Diese Sendung wurde vorbereitet von Aaron Christopher Hoffmann, Olaf Schnörpel, Lukas Bob, Dennis Klostermann, Penelope Cellas, Marlene Tittel, Michael Tuscher und Pauline Rudolph. In der Musikredaktion bzw. die Playlisten, die ihr heute gehört habt, waren von Dennis Klostermann und moderiert haben von 7 bis 9 Pauline Rudolph und jetzt die letzten 3 Stunden meine Wenigkeit Marlene. Diese Sendung ist eine Produktion von Radio Lotte Weimar. Ausgewählte Beiträge findet ihr jederzeit in unserer Mediathek unter www.radiolotte.de. Ihr erreicht uns unter redaktion@radiolotte.de oder unter der 40.100 und um 18 Uhr hört ihr die Stadtzeit am Abend. Ich verabschiede mich recht herzlich und wünsche euch allen noch einen wunderschönen Tag.

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Hier sind Sie bei Radio Lotte und hören Almost Forgotten. Am Mikrofon Uwe Ramloh. Wir spielen Musik, die Sie irgendwann einmal verlegt, vergessen oder vielleicht auch noch nie gehört haben. Schon des Öfteren haben wir uns mit den Akteuren beschäftigt, die vermeintlich unscheinbar im Hintergrund gewirkt haben, aber dennoch erheblichen Einfluss auf das hatten, was am Ende in unsere Ohren eindrang und uns glücklich machte. Und da haben wir uns heute einen Arrangeur ausgesucht, der unaufdringlich, aber enorm wirksam den musikalischen Bilderrahmen für unsere Musik lieferte. Das waren interessanterweise die Worte von Klaus Ogermann selbst, der in aller Bescheidenheit seinem Interviewpartner noch zu Lebzeiten sagte, er sei ja nie ein Komponist wie Cole Porter oder Antonio Carlos Jobim gewesen. Er habe eigentlich nur eingerahmt. Und wenn Ihnen dieser Name nichts sagt, sich aber für die Musik von Jobim, Bill Evans oder auch Joao Gilberto interessieren, dann haben Sie mit allergrößter Wahrscheinlichkeit den Klangteppich von Klaus Ogermann im Ohr. Die Sängerin und Jazzpianistin Dinah Crawl hat einmal beschrieben, Klaus Ogermann ist ein leises Genie, er spricht nicht viel, hat einen ziemlich trockenen Humor und ist unprätentiös, aber immer brillant. All das hört man auch seiner Musik an. Wir hören Klaus Ogermanns Arrangements für Danilo Perez mit Purple Condor.

Im Jahr 2007 hat der panamaische Pianist Danilo Perez das wunderbare Album mit dem schönen Titel Crystal Sea eingespielt. Und das war auch eine der letzten Arrangements von Klaus Ogermann gewesen, der sich eigentlich schon im Jahr 1979 zur Ruhe gesetzt haben wollte. Und für dieses Album zeigte Klaus Ogermann noch einmal nachdrücklich, dass er nicht nur Bilderrahmen gezimmert hatte, sondern den Stoff für die Atmosphäre des Ganzen schuf. Für das, was man vielleicht als schwebenden Schleier hören kann, hatte er ein unnachahmliches Gespür. Einer der ersten, vielleicht sogar das erste Arrangement im amerikanischen Jazz, für das er verantwortlich war, galt Billie Holiday. Für das Album Lady in Satin von 1958 schuf er den samtweichen Teppich zu einer Zeit, als er gerade dabei war, in die Vereinigten Staaten überzuwechseln. Wir hören aus Lady in Satin, I'm a Fool to Want You.

Für Billie Holiday waren diese Aufnahmen fast die letzten, bevor sie wenige Monate später im Krankenhaus starb. Wir haben vor vielen Monaten schon einmal ein wenig über ihre Lebenstragik gesprochen und somit nur so viel. Der weich gepolsterte Sound dieses Albums konterkarierte die psychisch wie körperlich desaströste Befindlichkeit der begnadeten Sängerin, eigentlich auf bizarre Art und Weise. Aber für Klaus Ogermann waren diese Arrangements eine Art Eintrittskarte in die amerikanischen Musikstudios gewesen. Aber vielleicht war es auch gerade diese Spannung eines schwebenden Luftpolsters mit der schon brüchigen Wirklichkeit der Sängerin, die diesem Song das implantierte, was man als Melancholie bezeichnet. Und gerade diese Melancholie war für Klaus Ogermann auch wieder ganz signifikant, der einmal sagte: In all meinen Arrangements schimmert sie durch, ich kann nichts dagegen machen. Klaus Ogermann stammte aus dem schlesischen Ratibor, dem heutigen Polen, und kam mit seiner Familie zu Fuß nach Kriegsende als Flüchtling nach Deutschland. Auf dieser Tortur der Flüchtlingsroute verlor er seine Mutter, kam nach Nürnberg und studierte hier Musik. Schon in den 1950er Jahren schrieb er Arrangements für unter anderem Kurt Edelhagen, reiste dann in die Vereinigten Staaten und hoffte auf Arrangements für die Big Bands des amerikanischen Jazz. Dort angekommen stellte er fest, dass deren Zeit hier längst vorbei war. Aber etwas anderes explodierte hier förmlich, nämlich die Bossa Nova, die in New York in der Carnegie Hall ihren ersten fulminanten Auftritt hatte. Ogermann sagte einmal, hier stand die globale Abschussrampe für die Bossa Nova. Und in Antonio Carlos Jobim fand er einen kongenialen Partner, der seinen Ideen für Luftpolsterkissen äußerst aufgeschlossen war. Wir hören aus seinem Album Wave von 1967 den Titelsong.

Klaus Ogermann war übrigens der Erste, der Wave überhaupt zu hören bekam. Er erzählte einmal in einem Interview. Das hat er mir in meinem Appartement vorgestellt und dazu gesagt: Klaus, das wird ein großer Hit. Ich habe das zwar so nicht gehört, aber natürlich hat er recht behalten. Jobim konnte wie ein Chemiker komponieren, der die Formel für einen Welthit entdeckt hatte. Bei Wave zum Beispiel, da ist eine Passage drin, bei der jeder Barpianist glaubt, er meistere einen ganz schwierigen Lauf. Der schlechteste Pianist wird deswegen glauben, er sei gut. So hat er es gesagt. Der Kern seiner Arbeit entstand in den Jahren von 1959 bis 1979, als er Arrangements für rund 200 Musiker schrieb, zu denen die ganz Großen des Jazz, Pop und der brasilianischen Musik gehörten. Dinah Washington, Oscar Peterson, Bill Evans, Stan Getz, Frank Sinatra, Barbara Streisand, Antonio Carlos Jobim, um nur einige davon zu nennen. Die Liste ließe sich fast beliebig lang fortsetzen. Im Jahr 1979 war Schluss. Klaus Ogermann ließ komplett die Rollläden herunter. 22 Jahre bemühten sich viele Musiker um seine Arrangements, ob Prince, Ella Fitzgerald und viele andere mehr. Er ließ sie alle abblitzen, bis er sich dann schließlich für Dinah Crawl doch erweichen ließ. Das war im Jahr 2001, wo er dann für ihr Album The Look of Love die Arrangements schrieb. Und dass er dann für den unglaublich kreativen Pianisten Danilo Perez noch einmal ins Studio ging, war für uns natürlich ein Geschenk. Wir hören noch einen weiteren Track aus seinem Album Crystal Sea, Lazy Afternoon.

Und da war sie wieder, diese schwebende, fast ätherische Stimmung, die so typisch war für Klaus Ogermann, für die er hier stimmlich Cassandra Wilson ins Studio geholt hat. Es gibt da so ein Album, das ich erst vor einigen Monaten entdeckt habe und wo man vielleicht im besten Falle den Klaus Ogermann entdecken kann, der mit seinen Arrangements geradezu sinfonische Akzente setzen konnte. Und die kamen Bill Evans zugute, der mit ihm zu Beginn der 1970er Jahre die wirklich, wie ich finde, geniale Platte Symbiosis einspielte. Und der Titel des Albums ist ausgesprochen gut gewählt, weil hier zwischen dem legendären Jazzpianisten und dem Arrangeur eine wirkliche Symbiose entstand, in der man kaum von einem Bilderrahmen sprechen kann, sondern die Anteile beider kongenial zusammenfließen. Wer die Arrangements für Sketches of Spain von Miles Davis und Gil Evans mag, der wird hier seine Freude dran haben. Danilo Perez hat noch mit Dizzy Gillespie zusammengespielt, die letzten Jahre in Wayne Shorters Quartett, um nur zwei von vielen aus der YEP-Lounge des modernen Jazz zu nennen. Im Jahr 2022 hat er ein interessantes Album mit seinem Projekt, den Global Messengers, eingespielt. Und da verlassen wir einmal kurz unseren heutigen Hauptdarsteller, denn hier zeigt sich eine ganz andere Seite von Danilo Perez, dessen Aktivitäten sich nicht nur auf seine Musik beschränkt. Er bezeichnet sich selbst auch als Sozialaktivistin, ist Kulturbotschafter von Panama und erhielt zahlreiche Auszeichnungen für seine soziale Arbeit in Lateinamerika. Wir hören ihn aus dem Album Crisalida von 2022 mit Fronteras.

Danilo Perez Truppe der Global Messengers ist ein bunter Haufen. Sängerin Farai Malek, der irakisch-jordanische Geiger Laid Siddiq, der palästinensische Cellist Nazim Alatrash, der griechische Lautenspieler Vasilis Kostas und der in Israel geborene Schlagzeuger Tarek Rantisi. Ebenfalls zu hören sind Peres Frau, die chilenische Sängerin und Saxophonistin Patricia Zarate und noch andere mehr. Fronteras heißt sein Album und diese überschreitet Danilo Perez spielerisch. Zu den Stars der brasilianischen Bossa Nova-Ära hatte Klaus Ogermann eine besondere Beziehung. Mit Jobim hatte diese irgendwann nicht mehr funktioniert. Wie der Arrangeur einmal später erzählte, da war viel zu viel Alkohol mit im Spiel, dem beide sehr zugetan waren. Aber da war ja auch noch João Gilberto, für den er die Arrangements für Amoroso schrieb. Das Album erschien 1977. Wir hören daraus Zingaro.

Die Auszeit hatte sich Ogerman 1979 genommen, weil er sich nun ausschließlich auf seine eigenen Kompositionen konzentrieren wollte. Und, ich zitiere, außerdem habe ich mir damals ausgerechnet, dass ich genügend Geld hatte, um aufzuhören. Warum sollte ich mich weiter für eine Industrie abstrampeln, mit der ich letztlich gar nicht so viel gemeinsam habe? Und holte dann gleich auch noch den Hammer heraus. Weil wir es heute mit einer Musikindustrie zu tun haben, in der Bürokraten, Rechtsanwälte und Buchhalter das Sagen haben. Die kennen sich mit Millionenbeträgen aus, haben aber keine Ahnung von Musik. Der typische Macher nimmt eine Gruppe für einen Millionenvorschuss unter Vertrag, ohne überhaupt zu wissen, ob die was können. Da bleibt für gute Arrangements gar kein Geld mehr. Bei Autos und Lebensmitteln gibt es eine interne Qualitätskontrolle. In der Musikindustrie hat man das leider abgeschafft. Ja, das wäre doch einmal etwas. Eine Qualitätskontrolle in der Musik für guten Geschmack. Wir hören noch einmal Danilo Perez und Klaus Ogerman aus dem Album Crystal Sea mit Rays and Shadows.

Soweit Danilo Perez. Auch Till Brönner hätte sehr gerne mit Klaus Ogermann zusammengearbeitet. Doch der lehnte ab. Aber wir wissen ja, dass auch Till Brönner eine gewisse Vorliebe für Streicherarrangements hat. Und so finden sich diese ohne die Anteilnahme Klaus Ogermanns auf dessen Album That Summer von 2004. Wir hören Antonio's Song.

Soweit Till Brinner, seiner klassischen Ausbildung am Nationalkonservatorium in Panama-Stadt, ist es wohl geschuldet, dass in Danilo Perez' Komposition ein Hauch von Klassik eingewoben ist. Aber da sind eben auch noch so viele andere Elemente, die man im etwas zusammengepanschten Begriff der Weltmusik auch verstehen kann, sodass wir es mit einem unglaublich vielseitigen Musiker zu tun haben. Eben darum noch einmal Danilo Perez gemeinsam mit Klaus Ogermann mit dem schönen Titel Across the Crystal Sea. Ja, und damit fällt für heute Abend der Vorhang zu Almost Forgotten. Am Mikrofon hörten Sie Uwe Ramlow. Zuhören jeden ersten und dritten Sonntag im Monat von 19 bis 20 Uhr. Wiederholt einen Tag darauf um 12. Wenn Sie mögen, dann hören Sie Almost Forgotten am Sonntag, den 7. Juni wieder. Ich sage an dieser Stelle Tschüss, auf Wiederhören, bleiben Sie uns hier bei Radio Lotte weiter gewogen.

0: Bella.
1: Ja, willkommen zur Musikschleife hier am 15. Mai 2026. Wenn ihr das wann anders hört, ist es eine Wiederholung. Und wer letztes Jahr auch schon zugehört hat um diese Jahreszeit, dann weiß jeder, ich habe eine Geburtstagssendung mit meiner Mitbewohnerin gemacht. Und die ist heute auch wieder da und noch eine Freundin von ihr. Und der größte Teil ist aber auf Englisch. Deswegen, ich werde vielleicht ein paar Sätze nochmal auf Deutsch immer dazu sagen. Aber ja, jetzt wird euer Ohr auf Englisch trainiert. Einmal umstellen im Gehirn und dann geht's los. Good morning, my ladies.
0: Dankeschön.
2: I love you, love. My favorite roommate.
1: Yes, you are my favorite too.
2: Uh-huh.
1: You brought us some songs and you brought us someone we don't know yet.
2: Yes.
0: Hi, I'm SK. I'm also known as Einhörnchen, but only to a select 7 or so people.
2: Mm-hmm. Well, now it's more. This, yeah. is the big debut of Einhörnchen.
0: Exactly. Yeah. Mm-hmm.
1: And you brought us some songs.
2: Yes, I brought a selection of songs. Last year I did just a little bit of a random selection of my favorite songs, and this year I tried to stick more to a theme, and the theme is that it is my birthday, so let's party.
0: Wow!
1: What else would we do, right?
2: Exactly. Yeah, and we have some nostalgic songs, a couple new ones, and I brought in some Canadian artists as well to represent my country.
1: Your heritage.
2: Yes, my heritage.
0: Yeah. Super nice.
1: So, for the people who don't speak English, das Thema dieser Sendung ist, es ist mein Geburtstag, lass uns tanzen. Und die Auswahl ist ein bisschen darauf angepasst, ein bisschen nostalgisch, ein bisschen kanadisch. Und wir fangen mit dem ersten Song an. Tame Impala. Or some people here say Team Impala.
0: Hey! Oh. I only know it as the band that also has James Ireland.
2: Shout out James Ireland.
0: Shout out James Ireland. You know. Exactly.
1: So what wonderful song did you choose?
0: Why won't they talk to me?
2: Why won't they talk to me?
1: From the album Lonerism from 2012.
2: Mm-hmm.
1: And why did you choose that song?
2: It is my favorite Tame Impala song. Yes. Simply put, it is my favorite.
1: Then let's just start with that, or do you want to tell a story?
2: There is no story.
1: Okay.

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Hallo und herzlich willkommen. Heute gibt es Ausgabe Nummer 588 von Radio DARC. Das Datum der Erstveröffentlichung ist Freitag, der 15. Mai 2026. Wir laden Sie ein, in der kommenden Sendestunde allerlei spannende Neuigkeiten und Berichte aus der spannenden Welt der Funktechnik kennenzulernen. Ich bin Cody Farren und werde Sie durch die kommende Sendestunde führen. Immer am 1. Mai-Wochenende findet der Schlösser- und Burgentag statt und auch die Funkamateure sind da meist nicht weit mit irgendwelchen Aktivierungen. Von einer solchen in der rheinland-pfälzischen Stadt Limburger Hof berichten wir in diesem Programm. Ja, Amateurfunk ist wahrlich eine Obsession. Und dazu haben wir zum Start einen richtig fetzigen Disco-Titel aus den 80er Jahren. Hier ist die US-Gruppe Animotion mit Obsession.

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1: Heute mit diesen Themen. Radio DARC zu erneutem Frequenzwechsel gezwungen. Belgische Streitkräfte rufen Funkamateure zur Unterstützung auf. Auszeichnung für neuartiges Konzept bei DX-Expeditionen. Video aus der Stratosphäre und Funkevent zu 800 Jahren Parchim. Am Mikrofon Conny Farren. Der am 3. Mai durchgeführte Frequenzwechsel der Radio DARC Hauptsendung auf 6070 kHz hat entgegen aller Erwartungen zu starken Empfangsproblemen in Ost- und Süddeutschland geführt. Im Westen war jedoch eine deutliche Verbesserung zu verzeichnen. Um die aktuellen Probleme zu beheben, hat sich das Redaktionsteam zu einem kurzfristigen Wechsel zurück auf 9600 kHz entschlossen. Es wird jedoch an einer besseren Lösung gearbeitet. In Frage kommt eine Aussendung im 41-Meter-Band, etwa auf der Frequenz 7380 kHz. Das könnte nach bisherigen Erkenntnissen einen Kompromiss darstellen, um den Empfang unter den gegebenen Ausbreitungsbedingungen sowohl in Ost- als auch in Westdeutschland im Sommer stabil zu halten. Wir halten Sie auf dem Laufenden. Bitte beachten Sie hierzu auch die Radio DARC-Webseite. Es ist ein eher ungewöhnlicher Aufruf. Das belgische Verteidigungsministerium sucht im Rahmen seines Programms Innovation for Defense gezielt die Zusammenarbeit mit der Amateurfunk-Community. Vom 22. bis 24. Mai 2026 findet dazu im Ausbildungszentrum für Kommandos in Marche-les-Dames bei Namur das Innovationswochenende Battlefield of Things 3 statt. Die Erfahrungen aus jüngsten globalen Konflikten zeigen, dass das elektromagnetische Spektrum in militärischen Auseinandersetzungen zum kritischen Faktor geworden ist. Ob Drohnen, Breitbandstörsender oder mobile Radarsysteme, das Funkfrequenzspektrum ist heute ein dicht besiedelter und hart umkämpfter Raum. Dabei ist es lebenswichtig, Signale in Echtzeit zu erkennen und zu identifizieren. Doch stoßen starre militärische Beschaffungsprozesse oft an ihre Grenzen, weshalb man nun in unserem Nachbarland auf die Agilität und das Spezialwissen der Maker-Szene und der Funkamateure setzt. Die Organisatoren betonen, dass gerade das fundierte Praxiswissen über Antennenbau unter improvisierten Bedingungen, Wellenausbreitung in schwierigem Gelände sowie der versierte Umgang mit Software-Defined Radio für die Entwicklung neuer Prototypen von unschätzbarem Wert ist. Gesucht werden daher keine Theoretiker, sondern pragmatische Macher mit Hands-on-Erfahrung, die bereit sind, in multidisziplinären Teams bestehend aus Soldaten, Ingenieuren und Studenten innerhalb von 2,5 Tagen funktionstüchtige Lösungen zu entwickeln. International nehmen solche Kooperationen zu, weil die Flexibilität des Amateurfunks oft schneller praktikable Lösungen bietet als klassische Rüstungsprojekte. Aus Sicht des Amateurfunks bietet die Veranstaltung nicht nur die Chance, die Relevanz des eigenen Hobbys in einem sicherheitspolitischen Kontext zu unterstreichen, sondern ermöglicht auch einen tiefen Einblick in aktuelle technologische Trends der Verteidigungstechnik. Mehr Informationen auf der Webseite der belgischen Streitkräfte. Zwei DX-Expeditionen wurden kürzlich für ihren komplexen Betrieb mit Remote Equipment ausgezeichnet. Sie wurden von der Northern California DX Foundation gewürdigt und mit dem DX Excellent Award ausgezeichnet, der nun zum 5. Mal verliehen wurde. Der NCDXF-Vorstand wählte die DX-Expedition nach Desecho Island unter dem Rufzeichen Kilo Papa 5, Schräger November Papa 3 Victor India sowie die Papa Juliet 6 Yankee Jugend DX-Expedition nach Saba Island aus. Beide Unternehmungen nutzen ferngesteuerten Amateurfunkbetrieb. Die Desecho DX-Expedition war sogar zu 100% ferngesteuert und zudem solarbetrieben. Das Team musste strenge Richtlinien des US Fish and Wildlife Service befolgen, um eine minimale Belastung der Umwelt sicherzustellen. Das bedeutete keine Generatoren, keine Endstufen und keine herkömmlichen Richtantennen. Die Papa Juliet 6 Yankee Jugend DX-Expedition wurde aufgrund der Beteiligung junger Funkamateure aus aller Welt ausgewählt. Die Operatoren verbrachten 2 Wochen auf der Insel Saba. An dieser eher traditionell gestalteten Aktivierung nahmen auch einige DX-Expeditionsneulinge teil. Ergänzt wurde sie durch Remote-Funkgeräte, die von bis zu 30 jungen Funkamateuren aus aller Welt bedient wurden. Die technisch komplexe Konfiguration wertete die NCDXF in vielerlei Hinsicht als Erfolg, vor allem als Investition in die Zukunft des Amateurfunks für die nächste Generation. Über das Für und Wider des Remote-Betriebs bei DX-Petitionen wird sich auch ein Artikel von Steve Horicky, Oscar Mike 3 Juliet Whiskey in der Juni-Ausgabe der Clubzeitschrift CQDL befassen. Nach der erfolgreichen Bergung der Nutzlast des auf dem Funktag Kassel gestarteten Stratosphärenballons konnten die Datenspeicher der Bordkamera ausgewertet werden. Letztere hatte während des gesamten Flugs rund 4 Stunden Videomaterial aufgezeichnet. Aus dem Material hat Manuel Bülow, Delta Oscar 5 Tango Yankee, ein Video zusammengestellt und auf seinem YouTube-Kanal veröffentlicht. Es zeigt die einzelnen Phasen der Mission von den Startvorbereitungen über den eigentlichen Ballonstart bis hin zum Aufstieg in große Höhen. Besonders spektakulär ist der Moment, in dem der Ballon in etwa 28.000 Metern Höhe platzt. Anschließend folgt der Sinkflug der Nutzlast inklusive der nicht ganz alltäglichen Landung in einem Baum, die den Abschluss der Reise bildet. Darüber berichtet Ben Jordens, Delta Oscar 1 Bravo Echo November, für das Ballonteam. Die Mitglieder des DARC-Ortsverband Ludwigslust begleiten das Jubiläum 800 Jahre Parchim mit einem Funkevent. Dazu wird das Sonderrufzeichen Delta Lima 8 00 Papa Charlie Hotel mit dem Sonder DOK 800 PCH im Zeitraum vom 20. Mai bis 9. August in Telegrafie, Phonie sowie auch in Digital Modes auf den Amateurfunkbändern aktiviert. Als extra Bonus wird als kleiner Anreiz ein Diplom nach Erreichen der erforderlichen Verbindungsanzahl zum kostenlosen Download zur Verfügung gestellt. Parallel dazu läuft auch noch bis zum Jahresende eine Aktion zum V28 Aktivitätsdiplom. Hier sind einige Mitglieder des Ortsverbandes Ludwigslust sporadisch mit dem Clubstationsrufzeichen Delta Kilo 0 Lima Whiskey Lima in der Luft. Nähere Informationen zu diesen Jubiläumsaktionen auf www.qrz.com. Das waren unsere heutigen Meldungen aus der Funkwelt für Sie. Der nächste Titel ist ein Musikwunsch unseres Hörers Dieter Strömer, Delta Oscar 8, Delta Charlie, aus Dortmund. Er schrieb uns wie folgt. Hallo, liebe Funkfreunde. Ich wünsche mir gerne das Lied Adios Amor von dem Sänger Andy Borg. Das Lied erinnert mich an meine große Liebe, die ich im Jahr 1980 kennengelernt habe. Damals lief genau dieses Lied im Hintergrund. Nun ja, lieber Dieter, dann wollen wir hier auf Radio DARC die Erinnerungen an deine große Liebe und an das Jahr 1980 auffrischen. Und es liegt dieses Lied auf, genauso wie damals. Und es kommt nicht von einem Streamingdienst, sondern ganz analog von einer echten alten Vinylschallplatte, die wir für dich gerippt haben.

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1: Am 1. Mai-Wochenende gibt es traditionell immer den sogenannten Schlösser- und Burgentag. Hier sind viele historische Gebäude, meist kostenlos für die Öffentlichkeit, zugänglich, um diese Zeugen der Vergangenheit einem größeren Publikum vorzustellen. Wie fast immer bei solchen und ähnlichen Veranstaltungen sind auch hier die Funkamateure nicht weit. Sie nutzen diese Events zur Darstellung und Präsentation ihres Hobbys in der Öffentlichkeit. Mehrere hundert Amateure aus der ganzen Welt bauten ihre Stationen in Schlössern und Burgen auf und traten miteinander in Kontakt. Zur gültigen Aktivierung ist die Funkstation in einem maximalen Abstand von 1000 Metern zu einer Burg bzw. zu einem Schloss zu betreiben. Eine solche Funkaktivierung gab es in diesem Jahr im Schlosspark von Limburger Hof in Rheinland-Pfalz. Unser Mitarbeiter Michael Renner, Delta Delta 0, Uniform Lima, hat sie für uns begleitet.
2: Deutscher Burgen- und Schlössertag bei diesem schönen, ja fast möchte man sagen, Kaiserwetter. Ich stehe hier mit Daniel DK5WP im Schlosspark von Limburger Hof.
3: Korrekt, ja.
2: Genau. Und der DRLC hat hier unglaublich viel aufgebaut. Viele Menschen in blauen Shirts und das schauen wir uns jetzt an. Daniel ist Ortsverbandsvorsitzender von Limburger Hof, Kilo 42 und zusammen mit K06 Ludwigshafen macht ihr hier diese Castle-on-the-Air-Aktivierung.
3: Und ganz viel Freunden und Mithelfer natürlich, unter anderem auch dir.
2: Ich habe tragen geholfen, so ist gutes Deutsch, genau.
3: Und nicht so knapp, ja, vielen Dank nochmal dafür.
2: Was haben wir an Stationen?
3: Oh, relativ viele sogar. Was haben wir aufgebaut? Hier hinterm Turm oder am Turm die klassische Kurzwelle, wie man sie kennt, SSB-Phonie, sozusagen den kleinsten gemeinsamen Nenner, weltweite Kommunikation, interkontinental.

0: Und ganz oben darauf auch noch die URF-VRF-Station, 2,70 Meter SSB, wo wir auch uns sozusagen im lokalen Umfeld hier mit den anderen Aktivisten auf ganz viele Burgen und so weiter und Schlössern ja schon getroffen haben und Skets ausgemacht haben am 1. Mai am Deutschen Burgentag. Dann auch super spannend hier das neu aufkommende Thema, der Art Bürgerfunk, wenn man so möchte, Mesh, Mesh-Core, Mesh-Testic, alles LoRa-Geschichten, die gerade im Aufbau, im Kommen sind, super niederschwellig sind und auch sozusagen für den Bürger interessant, weil man keine Zulassung zum Amateurfunk benötigt und das Ganze im ISBN-Band funktioniert. Wie man sieht, super viel Interesse und geht durch die Decke.
1: Dann gibt es noch eine kleine Übungsfuchsjagd für die Kinder?
0: Richtig, die hatten wir auch schon. Also nicht nur Übungsfuchsjagd, sondern so eine Art Schnupperfuchsjagd. Können wir auch ein bisschen weiter aufbohren. Hier im kompletten Park sind Füchse versteckt. Und,
1: kleine Sender. Ich finde Fuchsjagd ein wahnsinnig martialisches Wort. Das ist Amateurfunkpeil, nicht?
0: Gott sei Dank, ja. Also weitgerecht werden dort elektronische Füchse identifiziert mit kleinen Peilgeräten. Und für Groß und Klein, also wir hatten jetzt schon ganze Familien hier. Also das ist schon ein Eingangstor, was die Leute neugierig macht und wird wirklich, wirklich sehr, sehr stark besucht. Ja.
1: Du hattest eingangs von der UKW-Station oben berichtet, wir sind ja hier im Rheingraben. Also wer es nicht weiß, Limburger Hof heißt wirklich Limburger Hof, ein Wort, im Rheingraben. Und der erstreckt sich ja fast gerade von Freiburg bis Frankfurt ungefähr.
0: Korrekt, bis in den Taunus, ja.
1: Kommt man dann auch so
0: absolut,
1: weit?
0: Absolut, okay. Ja. Also nicht nur das, ne? Also je nachdem, was wir haben da wirklich ganz, ganz findige Spezialisten. Ich weiß nicht, ob das heute auch ausgeübt wurde. Mit jeglicher Art von Skettern arbeiten die. Aber nichtsdestotrotz, wir kommen wirklich bis zum Rheinfall, wie man schon sagen, bis nach Freiburg, da wo der Rhein
1: Schaffhausen.
0: Dort runter, bis nach Wörth klappt das einwandfrei und bis in den Taunus. Und natürlich haben wir Funkamateure ja auch Relaisfunkstellen. Das war natürlich auch ein super faszinierendes Thema, das auch mal auf der Karte zu visualisieren, auf dem großen Monitor und den Besuchern und Besucherinnen einen Einblick zu machen, was haben wir eigentlich an Infrastruktur, ne? Sei es Relaisfunkstellen, sei es Hemnet-Knoten oder jetzt neuerdings halt auch die ganzen Mesh-Knoten, die auch teilweise von Funkamateuren betrieben werden, wo wir auch aktiv in der Region fördern. Hier Hochschule Ludwigshafen zum Beispiel, in Mannheim soll jetzt auch noch einer kommen, hier Achim und so weiter auf der Kalm mit, hier haben schon einen Betrieb, also das floriert richtig gut, das ist, schweißt auch zusammen und macht Laune, gemeinsam da was zu bewegen.
1: Wenn ich manchmal seltsam schaue, liegt es an den Papageien, die hier frei lebend sind. Kaum zu erkennen, grün in grün. Also die haben wirklich die Farbe der Bäume hier und die fliegen überall rum, sind frei lebend. Halsbandsittiche, der Naturschutzbund, der NABU, führt sie als heimische Art. Und hier ist einfach so warm, also nicht nur heute, auch
0: absolut
1: generell.
0: Die Toskana der Deutschland, sagt man.
1: Ja,
0: ne?
1: Also
0: die Pfalz ist ja die
1: Toskana Deutschlands. Die leben hier frei und ich glaube zwischen Freiburg und Düsseldorf zumindest sind die anzutreffen. Also das erklärt manchmal meinen verwirrten Blick, wenn ich hier nach oben schaue. Ja. Aber lass uns doch zurückkommen zu Mesh Core. Ich gehöre ja noch zur Generation Mesh Testic. Ja. Wo sind denn da die Unterschiede?
0: Ich bin da auch nicht super sonderlich weit drin. Ich habe natürlich auch eine eigene Station aufgebaut, aber bin auch selbst ein bisschen im Umzug und unter Dach bin ich nicht so ganz performant aufgestellt. Aber ich meine, dass das Routing sich um einiges verbessert hat. Die Intelligenz hinten dran ist eine andere. Der Algorithmus bzw. das Übertragungsmedium sowieso, der Ether, aber das Übertragungsverfahren bleibt gleich, nur das Protokoll ist ein anderes. Und die Vorteile, die das Mesh Core halt birgt, sind auf der einen Seite halt dieses intelligente Routing und diese Verschlüsselung hinten dran, von A nach B kommunizieren zu können.
1: Routing dann über das Internet?
0: Nein, zum Glück nicht.
1: Das macht ja Mesh Testic den MQTT-Servern.
0: Richtig, genau. Und das ist komplett autark. Und wenn ich das richtig verstanden habe, dann baut sich das Ding, also das Netz, im Prinzip instantan auf und erkennt anhand sozusagen der Feldstärken, wie viel dB Mikrovolt wo ankommen und routet dann im Prinzip den perfekten Pfad und macht auch Redundanzen, wenn etwaige Knoten ausfallen könnten.
1: Gehen wir rüber zum
0: Gerne, wir haben nämlich noch viel,
1: Schloss.
0: Viel mehr. Richtig.
1: Und solange wir uns auf den Weg machen, genau, hast du noch gar nicht gesagt, habe ich noch gar nicht gesagt, hatten wir im Vorgespräch, im Schloss sind nochmal zwei Stationen aufgebaut.
0: Genau, richtig, ja.
1: Einmal Kuro 100, also Satellitenkommunikation, und dann nochmal FT8 und dann nochmal Whisper. Also drei Stationen eigentlich, wobei Whisper läuft von alleine. Während wir rübergehen, bitten wir Conny Ferren, das hattest du vorhin schon geäußert, von Rheingold, Neue Deutsche Welle, Dreiklang.
2: Ja, Rheingold mit Dreiklang-Dimensionen spielen wir natürlich jetzt für euch gerne. An dieser Stelle möchten wir auch noch auf den YouTube-Kanal von Micha, Delta Delta 0 Uniform Lima, hinweisen. Dort ist seit einigen Tagen auch ein Video von der Burgenaktivierung in Limburger Hof eingestellt.

0: Wer erwartet hatte, dass wir außer Atem sind, müssen wir enttäuschen. Es sind 200 Meter, aber es sind 200 Meter, die es in sich haben, denn es ist die Grenze zwischen zwei Locator-Feldern. Das ist richtig, ja. Dort drüben JN49E.
1: Echo Juliet.
0: Genau. Und hier Juliet November 49 Echo Kilo, genau. Jetzt sind wir aber wirklich vom Schloss. Es gibt einige Antennen, die aufgebaut sind, Parabolantenne. Wir haben eine sehr lustige schwedische Armeeantenne für die höheren Bänder. Wir haben diese Whisper-Antenne Endfett, die montiert wurde. Aber was erwartet uns im Schloss an Stationen?
1: Ja, gut, dass du fragst. Wir haben hier einmal die Q100-Antenne im Hintergrund. Q100, Satellitenfunk mit geostationären Satellit. Wer kennt es nicht? Ich glaube, da wirst du auch gleich nochmal aktiv werden, habe ich gehört.
0: Okay, okay.
1: Ja, da haben wir noch was vorbereitet.
0: Der Durchmesser, das werden so um die 60 cm sein, ja, würde ich mal schätzen.
1: Genau, das ist schon so
0: 60 cm, nicht?
1: Ein gutes Maß, um das halbwegs performant,
0: ja, genau,
1: hinzubekommen. Richtig, ja.
0: Brauchst nicht allzu viel Leistung.
1: Ja, genau. Hinten dran die Discon-Antenne. Da hast du,
0: Discon-Antenne. Die Form kam mir bekannt vor. Discon kennt man sonst nur von den höheren Bändern. Aber gibt es auch für Kurzwelle. Wir konnten 40 Meter abstimmen. Wir konnten
1: Wahnsinn, cool.
0: 20 nicht, 17, 15 und 10 Meter. Hat funktioniert. Einiges davon auch mit dem nicht ganz so tollen Tuner vom FTX1. Aber der ICOM, der Tuner, der macht natürlich alles. Aber wir waren bei QU100, als ich dich unterbrach.
1: Genau, wir haben da drin auch eine QU100-Station aufgebaut. Und da wollten wir dich eigentlich auch gleich mal mit drin verhaften.
0: Ja gut, dann gehen wir gleich rein. Wir sind jetzt im Schloss und ich bekam eine Turboschulung zu dieser QU100-Station über diesen geostationären Satelliten 36.000 Kilometer weit draußen. Und ja, ich weiß, was zu tun ist. Ich nehme jetzt das Mikrofon, rufe CQ und lass mich überraschen, wer mir antwortet. CQ Satellite, CQ Satellite, das ist Alter Quebec 9, Lima. Alter Quebec 9, Lima ruft CQ 100.
2: Delta Quebec 9 Lima, hier ruft Delta Delta 1 Uniform Sierra.
0: Ich unterbreche die Aufnahme hier kurz, denn ich glaube, man muss zwei Dinge nochmal nachschicken. Zum einen mit Matthias, DD1 US, in der Nähe von Freiburg hatte ich ein sehr, sehr nettes Gespräch. Aber so nebenan, wie es in der Aufnahme rüberkommt, ist es nicht, denn das Signal war doch verrauscht. Und deswegen hatte ich das mit der KI ein bisschen nachbearbeitet, um dieses Rauschen zu reduzieren. Was man aber auch hört, ist das Echo meiner eigenen Stimme, denn ich spreche ja in das Mikrofon rein, der Empfänger läuft derweil weiter und deswegen höre ich mein eigenes Signal zurück. Der Trick ist, man darf sich davon einfach nicht beeindrucken lassen. Ja, und kaum waren Matthias und ich fertig, rief auch noch Papa Yankee 2 Sierra Foxtrot Yankee aus Brasilien rein und auch mit ihm hatte ich ein wirklich sehr, sehr schönes Gespräch über diesen QU100-Satelliten.
3: Delta Quebec, question mark. Papa Yankee 2, Sierra Foxy Yankee. Okay, Delta Quebec 9 Lima, Papa Yankee 2, Sierra Florida Yankee. Papa Yankee 2, Sierra Florida Yankee, over.
0: Es gibt eine weitere Station zu beschreiben. Wir haben hier den Norbert, er ist großer Fan von FT8, also dieser digitalen Betriebsart an seinem Rechner, der leider so ein bisschen einen Schaden genommen hat beim Transport. Aber Norbert, was ist für dich die Faszination an dieser digitalen Betriebsart?
4: Also für mich ist besonders faszinierend, dass man diese Betriebsart rein visuell ausführen kann. Zum einen, ich bin hörgeschädigt, ich habe also mit normalen akustischen Betriebsarten ein Problem. FT8 kann ich problemlos arbeiten, kann mein Hobby als Funkamateur weiter ausführen, trotz Hörschaden. Das ist ein Vorteil dieser Betriebsart. Und das andere ist, dass man mit sehr kleiner Leistung und auch mit ganz normalen, bescheidenen Antennen sehr große Reichweiten erzielen kann. Und auch so DX, weit entfernte Stationen, die man unter normalen Umständen eigentlich nie arbeiten kann, sind mit FT8 wunderbar zu erreichen. Und das macht für mich diese besondere Faszination dieser Betriebsart aus.
0: Du hast mir ein schönes Stichwort gegeben, wunderbar zu erreichen. Was hast du denn schon erreicht?
4: Gerade kürzlich habe ich eigentlich das absolute Highlight in meinem bisherigen Funkerleben, das waren die Bouvet-Inseln. Die konnte ich mit FT8 erreichen. Das war eine DX-Expedition, auch eine ganz entlegene Insel, südlich noch zwischen Afrika und Antarktis. Mhm. Und die ist auf, glaube ich, Platz 7 oder Platz 8 der meistgesuchten Funkgebiete. Und das wäre also mit einer normalen SSB-Verbindung oder CW-Verbindung von meinem Standort mit meinen Antennen aus nicht gegangen. Mit FT8 ging es.
0: Welche Sendeleistung hast du?
4: 60 Watt.
0: 60 Watt. Mhm. Das ist nicht ganz wenig.
4: Nö, es ist auch für FT8 nicht ganz wenig, aber selbst da musste ich 4 Stunden arbeiten.
0: Das heißt, 4 Stunden lang hast du versucht?
4: 4 Stunden lang habe ich, so wie jetzt hier auch, habe ich versucht, diese Station zu erreichen,
0: ja,
4: weil eben der Andrang sehr groß war. Und gerade bevor ich aufgeben wollte, genau in dem Moment, wo ich gesagt habe, nee, wird heute nichts mehr, dann kam es und kam die Meldung auf dem Bildschirm, das QSO hat stattgefunden.
0: Dank dir, gute Jax noch.
4: Dankeschön.
0: Und ich glaube, wir gehen jetzt noch weiter zur Whisper-Station, die automatisch arbeitet. Und deswegen ist da gar nicht niemand an dieser Station. Und ich mal schauen, ob mir selbst was einfällt, das ich erzählen kann.
5: Als Whisper-Sender kam ein kleines Kästchen von Zachtec zum Einsatz. Klein wie 2 Päckchen Taschentücher macht dieses Gerät 200 Milliwatt Ausgangsleistung und es wurde teilweise betrieben von Solarzellen und teilweise auch aus dem Akku heraus, je nachdem, wie es mit der Sonne klappte. Angeschlossen waren sowohl eine GPS-Antenne für die Position als auch diese Endfett-Antenne, die draußen an der Fassade des Schlosses entlang geführt wurde. Eingebaut in diesem Zachtec-Sender waren Filter für 17, 15 und 10 und 6 Meter, aber nichts für andere Bänder, also nicht für 20 Meter, nicht für 40 oder anderes. Und da wir die Hochfrequenz nicht verseuchen wollten und natürlich auch die Endfett-Antenne nur auf 20, 15, 10 und vielleicht noch 6 Meter resonant war, waren wir von den Bändern doch sehr eingeschränkt. Trotzdem konnten Stationen erreicht werden oder sie erreichten uns in Europa auf den Kanaren, also Teneriffa, spanische Stationen und über Südamerika hinaus war das zu hören und dann natürlich immer ein guter Kandidat, die Georg von Neumeier Station in der Antarktis.
0: War ein schönes Event, ist auch immer noch ein schönes
1: Absolut.
0: Event.
1: Absolut, wir sind immer noch dabei. Ja.
0: Mit Besuchern auch, mit der Fuchsjagd für die Kinder und
1: allem,
0: was sonst
1: Highlight,
0: noch
1: ja.
0: mit dran hängt. Wünschen angenehme QSOs, 73 und bye bye.
1: Tschüss.
6: CQ Castles on the Air, CQ Castles on the Air. Hier ist Delta Quebec 9 Lima. Delta Quebec 9 Lima ruft CQ Castles on the Air. Aus Limburger Hof, Locator Juliet November 49, Echo Juliet.

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1: Liebe Hörerinnen und Hörer, das Wetter ist nicht nur Lieblingsthema bei vielen Gesprächen und bei so manchen Funkverbindungen. Nein, es ist auch seit Anbruch des Klimawandels von entscheidender Bedeutung für uns Menschen. Sie merken es ja seit Jahren, das Klima in Deutschland wird immer trockener. Überall ist es wichtig zu wissen, wann und wo es wie viel regnet. Regenmessungen sind von großer Bedeutung. Sie werden nun sicher fragen, wovon heute hier auf Radio DARC die Rede ist. Wir sind doch ein Magazin für Funkamateure und Technikliebhaber, nicht eines für Hobbymeteorologen. Doch weit gefehlt. Heute werde ich Ihnen eine interessante Technik vorstellen, wie man mit Hilfe von Funkwellen Regenmessungen durchführen kann. Dämmert es Ihnen? Jeder von uns kennt sicher das Regenradar. Mit Hilfe von Radarstrahlen kann man Größe und Dichte von Regenwolken erfassen. Das sind eindeutig Funkanwendungen. Die so erfassten Daten münden in eine Webseite oder eine Handy-App, auf der man nachschauen kann, wann und wo sich Regenwolken auf einen zubewegen. Die Daten des Regenradars kann man jeden Abend unter anderem in der Wettervorhersage kurz vor der Tagesschau bestaunen. Doch weltweit fehlen für viele Regionen präzise Daten, weil flächendeckende Messungen bislang teuer sind. Ändern könnte sich das jedoch mit einer neuen Methode. Forscherinnen und Forscher des Karlsruher Instituts für Technologie und der Universität Augsburg gelang die Regenmessung mit dem Mobilfunknetz. Jetzt ist der Einsatz der Technologie in Westafrika geplant. Über die Ergebnisse berichtete das Team in einigen wissenschaftlichen Fachzeitschriften. Funkamateure wissen, dass vor allem auf hohen Frequenzen Regen in der Luft die Funkwellen dämpft. Der Effekt ist umso größer, je höher die Frequenz ist. Die Absorption setzt etwa bei 1 GHz ein und kann im 10 GHz Amateurfunkband schon mal eine Funkverbindung komplett unterbrechen, wenn eine Regenfront zwischen Funkpartnern aufzieht. Bekannt ist dieser Effekt auch von Fernsehsatelliten, deren Signale bei starken Regenfällen nicht mehr zu den Häusern unten auf der Erde durchdringen. Diese arbeiten typischerweise um die 11 GHz. Die Absorptionswirkung von Regen kann auch die Leistungsfähigkeit eines Mobilfunknetzes erheblich beeinträchtigen. Doch was Kommunikationsunternehmen Kopfzerbrechen bereitet, ist für Meteorologen ein Glücksfall. Die Karlsruher Forscher haben nämlich herausgefunden, dass es einen direkten Zusammenhang zwischen den fallenden Regenmengen und der Dämpfung von Mobilfunkfrequenzen gibt. Somit konnte eine gänzlich neue Methode zur Regenmessung entwickelt werden, bestätigt Professor Harald Kunstmann vom Institut für Meteorologie und Klimaforschung. Wenn ein Mobilfunknetz vorhanden ist, braucht man weder eine neue Infrastruktur noch Wettersatelliten, die von oben ein Gebiet vermessen. Aus der niederschlagsbedingten Abschwächung der Funkverbindung zwischen mehreren tausend Mobilfunkmasten konnte das Forscherteam zeitlich hochauflösende Regenkarten generieren. Beim Vergleich mit den Messwerten des Deutschen Wetterdienstes zeigt sich, dass eine nahezu perfekte Übereinstimmung erzielt werden konnte. Regenmessung als Abfallprodukt von Mobilfunk-Basisstationen? Ja, genau, das steckt hinter dieser cleveren Idee. Eine vorhandene Infrastruktur wird einfach zusätzlich ausgewertet und schon kann man überall Regenmessungen vornehmen. Und die gibt es ja heutzutage beinahe weltweit überall. Welche Methodiken genau zum Einsatz kamen, das erfahren Sie gleich. Bleiben Sie dran.

0: Das waren die Cascades aus dem Jahr 1963 mit ihrem Rhythm of the Falling Rain. Einer unserer vielen Super-Oldies hier auf Radio DRC. Ja, der Rhythmus von Regenfällen hat ja vor kurzem eine ganz neue Bedeutung erlangt. Er schwächt nämlich Funkwellen ab und daraus kann man Erstaunliches ableiten. Es geht heute in unserem Technikbeitrag um Regenmessungen mithilfe des Mobilfunknetzes. Einem Forscherteam aus Karlsruhe und aus Augsburg ist es gelungen, mittels Auswertung die Absorption von Mobilfunkwellen ein Maß für fallenden Regen zu finden. Möglich wurde die Niederschlagsbestimmung aufgrund der Richtfunkantennen, die in Mobilfunkbasisstationen zur Übertragung weiter Strecken eingesetzt werden. Also es geht nicht um die Verbindung zwischen den Anwendern mit ihren Handys und den Basisstationen. Das findet auf mehreren Frequenzbereichen um 900 MHz oder 1,8 GHz statt. Der Clou ist, dass die einzelnen Basisstationen oft nicht mittels Kabels untereinander vernetzt sind, sondern mit einer Richtfunkverbindung. Genutzt werden hierfür Frequenzen von 15 bis 40 GHz. Deren Wellenlänge beträgt rund 1 cm und das rückt immer näher an die typische Größe von Regentropfen heran. Je mehr Niederschlag fällt, desto schwächer wird das Signal, mit dem die einzelnen Mobilfunkbasisstationen untereinander vernetzt sind. So wurde für das Projekt ein Jahr lang jede Minute die aktuelle Abschwächung von 4000 Richtfunkstrecken gemessen. Der daraus entstandene Datensatz war die Grundlage für eine Korrelationsanalyse zur Bestimmung von fallenden Regenmengen. Man kann sich denken, dass diese Methode aufgrund ihrer Auflösung und Flächendeckung weltweit einzigartig ist. Neben den klassischen Methoden der Datenanalyse nutzten die Forscherinnen und Forscher auch künstliche Intelligenz, um den Zusammenhang zwischen den Messwerten herauszufiltern. Der Grund? Auch andere Faktoren wie Wind oder Sonne können zu leichten Abschwächungen des Signalpfads führen. Mithilfe der KI konnte jedoch erkannt werden, wann eine Abschwächung auf Regen zurückzuführen ist und wann auf andere Faktoren. Der Algorithmus wurde gewissermaßen kalibriert und mit anderen Messmethoden verglichen. Was ist nun der Nutzen des Ganzen, wo es doch Wettersatelliten gibt? Nun, das mag in Europa zutreffen, nicht jedoch in Entwicklungsländern. Konkret starten soll ein Projekt im westafrikanischen Burkina Faso, wo erstmals eine landesweite Erfassung von Richtfunkstrecken aufgebaut werden soll. Ohne auch nur einen Cent zu investieren, kann mit der vorhandenen Technik in Zukunft dort der Regen gemessen werden. Tolle Sache und alles basierend auf Funktechnik. Die Regenmessung mit dem Mobilfunknetz hat aber auch Grenzen. Sie funktioniert nur hinreichend gut, wenn es sich um Regen handelt, nicht jedoch um Schneeregen oder Graupel. Diese beiden letzteren Wettererscheinungen führen nämlich zu einer überdurchschnittlichen Abschwächung des Funkpfads und Schnee lässt sich mit dem Mobilfunknetz gar nicht messen. Für schneereiche Regionen kommt die neue Methode also eher nicht in Frage. In diesem Sinne, vielen Dank fürs Zuhören, bis zum nächsten Mal. Eva Maria, Delta Golf 9, Mike Fox Golf.
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5: Auch im Monat Mai wird es den DX-Jägern nicht langweilig und eine ganze Reihe von seltenen Vögeln beleben die Amateurfunkbänder. Es sind Expeditionen nach Burkina Faso, auf die Komoren, nach Gambia und die Pazifikinsel Palau angekündigt, nur um einige zu nennen. Und eine Übersicht über das herrschende Funkwetter für die DX-Jagd gibt es an dieser Stelle wieder von unserem Spezialisten Christian Reiber, Delta Lima 8 Mike, Delta Whiskey, vom HF-Referat des DARC.
6: Burkina Faso, die Komoren und Gambia, das ist Afrika und für uns Europäer ein dankbares Ziel. Richtung Süden gelegen, wo die Ionisation höher ist, meist keine Tag-Nacht-Grenze im Weg und weit weg von den Polen. Das gut 11.000 Kilometer entfernte Palau, etwa 1.000 Kilometer östlich der Philippinen gelegen, ist schon ein härterer Brocken. Immerhin vermeidet aber auch dieser Signalpfad die polaren Breiten. Was wohl eine gute Idee ist, denn die Ruhe, die wir in den letzten Tagen, mit Ausnahme des Mittwochs, im Erdmagnetfeld genießen durften, ist erstmal vorbei. Denn an diesem Wochenende wird ein koronales Loch eine steife Brise Sonnenwind schicken, der recht ordentlich am Erdmagnetfeld rütteln wird. Ein G1-Magnetsturm, also die niedrigste der fünf von der amerikanischen NOAA definierten Kategorien, wird es mindestens werden, eher aber ein G2 oder sogar ein G3. Das entspricht dann einem spitzen K-Index von 6 bzw. 7. Spätestens am Montag tritt dann Beruhigung ein. Für die weiteren Tage sind im Moment nur kleinere Stoßwellen im Sonnenwind zu erwarten. Das heißt, das Magnetfeld wird ruhig bis angeregt sein und nur kurzzeitig mal etwas turbulenter werden. Allerdings wird diese Rechnung nur dann aufgehen, wenn die Region 4436 nicht explosiv wird. Sie ist die größte derzeit für uns sichtbare aktive Region und hat einige Flares erzeugt. Am Donnerstag begann sie aber abzubauen. Obwohl sie in den nächsten Tagen den kritischen Bereich durchläuft, wo von ihr ausgehende Plasmawolken sehr wahrscheinlich die Erde treffen, sieht es im Moment danach aus, als würde da nicht mehr viel passieren. Das sieht man auch am solaren Flux, der sich wieder nach unten Richtung 100 Einheiten orientiert. Eine aktive Region, deren Eruption man schon hinter dem Sonnenrand erkennen kann, wandert jetzt auf die Vorderseite. Ein ganzer Cluster aktiver Regionen wird dann ab der Wochenmitte nach und nach sichtbar werden. Für die nächsten Tage wird daher mit leicht ansteigender Sonnenaktivität gerechnet. Mit Erscheinen dieses Clusters dürfte es dann steiler nach oben gehen. Beim solaren Flux sind zunächst 100 bis 120 Einheiten zu erwarten. Später in der Woche ist dann sogar ein weiterer Anstieg Richtung 150 Einheiten möglich. Die MUF steigt an ungestörten Tagen auf 25 MHz oder etwas mehr. Es öffnen damit alle Bänder bis 15 Meter dauerhaft, 12 Meter stundenweise und 10 Meter nur sporadisch. Nachts bleibt das 30 Meter Band meist durchgehend offen. Im G1-Magnetsturm wird die MUF gedrückt, dann ist mit 20 bis 22 MHz zu rechnen und 15 Meter schließt zeitweise. Wird der Magnetsturm an diesem Wochenende kräftiger, dann geht es mit der höchsten nutzbaren Frequenz entsprechend weiter runter. Das 17 Meter Band ist dann das nächste Opfer und selbst auf 20 Meter kann es ungemütlich werden. Nach dem Wochenende stehen dann die Chancen gut für ruhigere Bedingungen und ein wieder zuverlässig öffnendes 15 Meter Band. Sporadik E wäre vom Magnetsturm nicht betroffen. Noch tut sich aber recht wenig. Doch das kann sich ja jeden Tag ändern. Good DX!

das war's nun für heute. Wir sind leider schon wieder am Ende von Radio DARC angelangt. 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Wir hoffen, die Sendung hat Spaß gemacht. Wenn ja, sagen Sie es doch einfach weiter. Wenn Sie wollen, hören wir uns nächste Woche wieder. Gleiche Zeit, gleiche Frequenz. 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Auf Wiederhören. Moin, tschüss, servus und 73, gut DX. Bis zum nächsten Mal.

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2: Weimar verliert Ehrenbürger Sef Borger. Stadtradeln 2026 startet heute in Weimar und Baumfällungen in Schöndorf. Der Buchenwald-Überlebende und Ehrenbürger Sef Borger ist gestorben. Er wurde 98 Jahre alt. Laut dem Internationalen Komitee Buchenwald-Dora und der Gedenkstätte Buchenwald starb Borger am 12. Mai in Israel. Geboren wurde er 1928 im polnischen Oswiecim. Als einziger seiner siebenköpfigen jüdischen Familie überlebte er den Holocaust. Borger kam im Februar 1945 vom KZ Großrosen nach Buchenwald und wurde dort im Kinderblock 66 inhaftiert. Nach einem Todesmarsch erlebte er die Befreiung. Im Jahr 1947 wanderte er dann nach Israel aus. Im April 2024 verlieh die Stadt Weimar Borger gemeinsam mit weiteren Buchenwald-Überlebenden die Ehrenbürgerwürde. Die Auszeichnung würdigte ihren unermüdlichen Einsatz für die Erinnerung an die Opfer des Nationalsozialismus. Heute startet der Stadtradeln in Weimar. Zum 12. Mal wird der Wettbewerb in der Kulturstadt ausgetragen. Beim Stadtradeln geht es darum, Fahrradkilometer und die damit vermiedene CO2-Menge zu sammeln und zu vergleichen. Gefahren wird im Team, mitmachen kann jede und jeder, der in Weimar in die Pedale tritt. Der Aktionszeitraum läuft bis zum 7. Juni. Auch Schulen sind dabei. Beim sogenannten Schulradeln können Schülerinnen und Schüler, Lehrpersonal sowie Eltern gemeinsam Kilometer sammeln. Für jeden geradelten Teamkilometer gibt es einen Eurocent. Teams mit mindestens 10 Aktiven erhalten zusätzlich einen Grundbetrag von 50 Euro. Zum Auftakt lädt die Stadt heute Nachmittag auf den Goetheplatz ein. Von 16 bis 18 Uhr bietet der ADFC dort eine kostenfreie Fahrradkodierung an. Wer sein Rad kodieren lassen möchte, sollte ein ausgefülltes Anmeldeformular in doppelter Ausführung sowie einen Eigentumsnachweis mitbringen. Anmelden für den Wettbewerb kann man sich unter stadtradeln.de/weimar oder über die Stadtradeln-App. Am Ende des Wettbewerbs werden die Gewinner in verschiedenen Kategorien gekürt. Dazu zählen unter anderem das radelaktivste Team oder das Team mit den meisten Radelkilometern. Im Weimarer Ortsteil Schöndorf werden ab dieser Woche 6 Bäume gefällt. Laut einer Mitteilung der Stadtverwaltung sind sie so stark geschädigt, dass sie zur Gefahr für den Straßenverkehr geworden sind. Ein beauftragtes Fachunternehmen wird die Arbeiten durchführen. Betroffen sind die 3 Standorte Rosa-Luxemburg-Platz, die Bundesstraße 85 auf Höhe des Sportplatzes sowie die Karl-Gerdig-Straße unterhalb der Kita. Gefällt werden eine Graupappel und ein Maulbeerbaum, 2 Eschen und ein Ahorn sowie eine Eiche. Die Eschen sind stark geneigt und vom Eschentriebsterben befallen. Die übrigen Bäume weisen Faulstellen im Stammbereich auf. Vor den Fällungen werden die vorgeschriebenen Artenschutzprüfungen durchgeführt. An 2 der 3 Standorte sind Ersatzpflanzungen in der nächsten Pflanzperiode vorgesehen. Das Schwanseebad in Weimar hat am Samstag seine Freibadsaison eröffnet. Laut einem Post der Stadtwirtschaft auf Facebook sprangen 3 mutige Badegäste als erste ins Wasser. Bei 9 Grad Außentemperatur und 15 Grad Wassertemperatur ließen der 16-jährige Louis und die beiden jungen Frauen Liddy und Luisa den Mut nicht vermissen. Das Schwanseebad ist ab sofort geöffnet, montags bis freitags von 8 bis 20 Uhr, samstags und sonntags von 9 bis 19 Uhr. In Weimar müssen sich ab heute Autofahrer auf mehrere Sperrungen einstellen. Betroffen ist zunächst die Friedrich-Ebert-Straße. Vom Abzweig zum Atrium bis zur Osetzky-Straße gilt eine halbseitige Sperrung. Die Fahrbahn ist nur noch in Richtung Karl-von-Osetzky-Straße befahrbar. Die Zufahrt zum Atrium bleibt frei. Eine Umleitung ist ausgeschildert. Grund sind Kanal- und Straßenbauarbeiten. Die Sperrung gilt bis zum 12. Juni. Ebenfalls gesperrt ist die Industriestraße im Bereich der Hausnummer 3. Wer von der Riesner Straße kommt, kann nur noch bis zu den Märkten fahren. Von der Nordstraße aus ist die Zufahrt bis zur Hausnummer 6 sowie zum Wertstoffhof und den Stadtwerken möglich. Grund sind Arbeiten für einen neuen Abwasseranschluss. Diese Sperrung endet am 22. Mai. Weimarer Polizisten haben am Freitag zwei Männer mit einem gestohlenen Pedelec gestellt. Die Beamten kontrollierten die 32 und 34 Jahre alten Männer im Bereich der Nordstraße Ecke Industriestraße. Laut Polizeiinspektion Weimar waren beide Polizei bekannt. Das Pedelec war zuvor in einem Diebstahl abhanden gekommen. Auch der im Rad verbaute Akku war wegen einer weiteren Diebstahlshandlung zur Fahndung ausgeschrieben. Beide Gegenstände wurden sichergestellt und werden an ihre ehemaligen Eigentümer zurückgegeben. Gegen die beiden Männer läuft nun ein Strafverfahren. Das waren die Nachrichten auf Radio Lotte Weimar mit Michael Tuscher.

0: Die Brotklappe ist mittlerweile eine feste Instanz hier in der Stadt. Und in den zwei Filialen in der Trierstraße und am Frauenplan können KundInnen das hausgemachte Brot kaufen. Dabei hat alles eher als Hobby angefangen. Über die Geschichte der Brotklappe und wie es in Zukunft weitergeht, sprechen wir jetzt mit Sebastian Lück. Er hat die Brotklappe damals zusammen mit seiner Familie gegründet. Guten Morgen, Herr Lück.
1: Guten Morgen.
0: Also seit 10 Jahren gibt es jetzt schon die Brotklappe. Aber fangen wir doch mal beim Anfang an. Wie sind Sie denn überhaupt zum Bäckerhandwerk gekommen?
1: Das ist eine gute Frage. Also ich habe die Brotklappe zusammen mit meiner Ehefrau und Geschäftspartnerin Annika gegründet. Und die Idee, die mir gekommen ist, als der Bäcker Reichenbacher vor gut 12 Jahren geschlossen hat, der hat auf dem Weg zum Markt unten seinen Laden gehabt. Und wir haben da unsere Dinkelbrötchen immer gekauft für unsere Kinder. Und als er zugemacht hat, habe ich gedacht, gutes Brot wird offensichtlich gebraucht, weil ich stand ja davor oder wir standen davor und der Bäcker war zu. Und dann haben wir an der Idee gearbeitet, wie man gutes Handwerk vorzeigfähig und sichtbar am Markt platziert. Und haben angefangen zu backen und später dann die Filiale in der Trierstraße eröffnet. Vor genau 10 Jahren war das.
0: Und jetzt mal als Nachfrage, was ist für Sie dabei auch das Spannende an der Brotherstellung?
1: Das ist wie ein eigener Kosmos. Je länger man das macht und je häufiger man das macht, desto mehr Details und Feinheiten erkennt man bei der Teigführung, bei der Gare, beim Backen. Es gibt so unendlich viele Stellschrauben, das wird einfach nicht langweilig. Und das ist das, was die Arbeitsweise in der Brotklappe auch auszeichnet. Und das spiegelt sich auch in den Produkten wieder.
0: Kommen wir schon zur nächsten Frage. Am Anfang war das Brot,

0: Was motiviert Sie dazu, dieses Handwerk überhaupt weiterzugeben?
1: Also zum einen mussten wir es weitergeben, weil wir fast ausschließlich ohne Fachkräfte gearbeitet haben. Also wir mussten sehr präzise anweisen, wie wir arbeiten wollen und dafür ein gutes Einarbeitungssystem bieten. Und wir hatten auch sehr schnell Anfragen für Ausbildungen. Und Ausbildung ist es sehr, sehr wichtig aus unserer Sicht. Gute Ausbildung, stärkende Ausbildung, Ausbildung, in der nicht nur Informationen vermittelt werden, sondern wo junge Menschen auch wachsen können, Vertrauensraum bekommen und sich beweisen können. Deswegen sind wir das angegangen. Wir halten das einfach für eine sehr wichtige Sache.
0: Mittlerweile gibt es ja mehrere Filialen der Brotklappe in Weimar, aber auch in Jena und Erfurt. Und seit 2024 hat Ihr Unternehmen ja auch die Leitung für Gretchens übernommen. Wie soll es denn da in Zukunft noch weitergehen?
1: Ja, in Jena und in Erfurt betreiben wir keine eigenen Filialen. Wir beliefern in Erfurt und in Jena und auch mitteldeutschlandweit über einen Großhändler verschiedene Partnerläden, die unsere Produkte einlisten. Eigene Filialen haben wir aktuell nur in Weimar und das soll sich in den nächsten Jahren aber auch ändern.
0: Okay, und ja, können Sie uns auch noch, sage ich mal, einen Ausblick geben, wie es allgemein jetzt für die Zukunft weitergehen soll, jetzt auch mit der Brotklappe an sich? Also gibt es da noch weitere Pläne?
1: Unser Hauptanliegen ist, unsere Rolle und Aufgabe in der Stadt und in der Gesellschaft weiter zu verstärken, indem wir eine positive Auswirkung auf unsere Kunden, unsere Partner, unsere Mitarbeiter haben. Gute Gebäckqualität und inklusives Handeln sind da unsere wichtigsten Bausteine.
0: Okay, super. Das sagte Sebastian Lück, Gründer und Inhaber der Brotklappe. Ich sprach mit ihm über das 10-jährige Bestehen der Brotklappe und wie es mit der Brotmanufaktur in Zukunft weitergeht. Vielen Dank für das Interview.
1: Vielen Dank.

0: Jetzt gibt es wieder eine neue Ausgabe von Das A und O der Musik mit unseren Musikenthusiasten Aaron Christopher Hoffmann und Olaf Schnörpel. Auch diesmal dreht sich alles um die Bilder einer Ausstellung von Modest Mussorgsky, allerdings in zwei Fassungen, die mit klassischer Orchestermusik nur noch wenig gemeinsam haben. Denn in dieser Folge treffen gleich zwei musikalische Welten aufeinander. Die legendären Progressive Rock Version von Emerson, Lake and Palmer und die elektronische Klangreise des japanischen Synthesizers-Pioniers Isao Tomita. Und ja, wie auch unterschiedlich kann dieselbe Musik klingen und wie verwandelt sich Mussorgsky-Klavierzyklus plötzlich in Rockmusik oder futuristische Electronic? Genau das hören wir uns heute gemeinsam an.
1: Das A und O der Musik von Hoffmann und Schnörpel. Liebe Hörer, einen guten Wochenstart wünschen wir Ihnen.
2: Seien Sie uns ganz herzlich gegrüßt, liebe Hörer. Es befinden sich natürlich hier wieder im Studio Olaf.
1: Und zu meiner Rechten, das hatte ich diesmal natürlich vergessen, Aaron. Aaron, wir haben uns mit einem klassischen Werk Bilder einer Ausstellung beschäftigt und wollen diese Ausstellung noch nicht ausblenden. Wir wollen heute unsere Hörer wieder zu dieser Ausstellung einladen und damit man uns nicht nachsagt, dass wir nur Klassik können, haben wir ja die erste Version Emerson, Lake and Palmer im direkten Vergleich ein Stück eingespielt und werden nun einen weiteren modernen Komponisten dazufügen, aber verrat uns etwas mehr.
2: Das mache ich gerne, und zwar hören wir heute eine ganz besondere Fassung der Bilder einer Ausstellung, und zwar hat im Jahr 1975 der Japaner Isao Tomita dieses Werk genommen und es mit einem Synthesizer vertont, also mit synthetisch erzeugten Klängen. Und ja, als uns das Werk im Musikunterricht vor ein paar Jahren vorgestellt wurde, hat mich diese Klangfülle sehr fasziniert, weshalb ich es dir einfach mal mitgebracht habe.
1: Naja, und was hören wir? Und ich denke, zur Einstimmung gehen wir auf das etwas bekanntere Werk von Emerson, Lake and Palmer. Aber welches Stück hören wir dann jetzt?
2: Ich würde sagen, um reinzukommen, hören wir uns mal die Promenade an.

war die Promenade von Mussorgsky mit Emerson, Lake und Palmer. Und jetzt, liebe Hörer, freuen Sie sich auf die Fassung von Esau Tomita.

0: Ja, liebe Hörer, wir hören hier, wie auch in den Versionen von Karajan und von Dohnányi, erhebliche Unterschiede. Ich will jetzt nicht so weit gehen und sagen, es liegt an der Orchestrierung, aber an der Inszenierung dieser großen Stücke. Ja, Aaron, ich bin beeindruckt, was du mal wieder gefunden hast. Wie geht's denn jetzt weiter? Was wollen wir an Betracht der Sendezeit unseren Hörern als direkten Vergleich ohne Zwischentext hören lassen?
1: Ja, Olaf, du hast es angesprochen, im Anbetracht der vorangeschrittenen Sendelänge hören wir noch ein Stück und eigentlich müssten wir uns noch ein bisschen länger Zeit nehmen, um diese Fassung der Bilder einer Ausstellung noch gebührender zu würdigen. Aber ich würde vorschlagen, dass wir jetzt noch zum Schluss das Ballett der Küken in ihren Eierschalen hören. Das ist mit dem Synthesizer, finde ich, sehr gut umgesetzt worden und dadurch ergeben sich ja immer, also dadurch, dass man einen Synthesizer hat, ergeben sich immer sehr viele Möglichkeiten, was Geräusche und Klänge angeht. Deshalb, ja, würde ich sagen, hören wir das jetzt hier und
0: abschließend nur von Tomita und nicht von Emerson, Lake and Palmer und kommen Sie gut über die Woche.

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1: Das war das A und O der Musik bei Radio Lotte. Nächste Woche wird es aufgrund des Pfingstmontag keine Ausgabe geben. Doch ab dem 1. Juni sind unsere Musikenthusiasten wieder mit Freude dabei und präsentieren uns ein weiteres musikalisches Thema.

0: Am 23. Mai findet in diesem Jahr erstmals bundesweit der Ehrentag statt. Und an diesem Tag geht es vor allem um eins: das Ehrenamt und die vielen EhrenamtlerInnen, die sich in Vereinen, bei der Freiwilligen Feuerwehr oder eben in anderen Einsatzstellen engagieren. Um da auch mal ein paar Zahlen zu nennen, etwa 750.000 Menschen sind es allein in Thüringen, die sich eben ehrenamtlich engagieren. Und auch in Weimar sind für diesen Tag besondere Aktionen geplant. Und eine davon findet bereits am Freitag statt, also dem 22. Mai, und zwar das Picknick für Engagierte. Und über dieses Picknick spreche ich jetzt mit Jonte Hömig. Sie ist Koordinatorin für das Ehrenamt beim Lebenshilfewerk Weimar-Apolda und hier bei mir im Studio. Schönen guten Morgen.
1: Ja, schönen guten Morgen. Schön, dass ich hier sein kann.
0: Ja, die Lebenshilfe, die ist ja unter anderem an der Organisation beteiligt. Wer ist denn aber sonst noch an diesem Picknick für Engagierte mit beteiligt?
1: Genau, das Lebenshilfewerk hat diese Veranstaltung maßgeblich mit ins Leben gerufen, zusammen mit einem anderen Verein. Und zwar ist das die AIDS-Hilfe Weimar-Ostthüringen. Genau, wir haben uns zusammengetan und überlegt, das ist ja eine tolle Aktion, das mit dem Ehrentag jetzt am 23. Mai, was können wir machen, wann passt es zeitlich? Und dachten dann, wir machen was Öffentlichkeitswirksames, und zwar noch vor Pfingstsamstag, wo möglichst viele auch noch erreichbar sind, und haben uns das Picknick für alle überlegt.
0: Ja, du hast es gerade schon gesagt, öffentlich wirksam arbeiten. Welche Möglichkeit bietet denn dieser Tag, sich eben über verschiedene Einsatzstellen dann eben zu informieren?
1: Genau, also wir haben den Titel "Bist du dabei?", Ausrufezeichen, Fragezeichen. Und es ist eigentlich eine Doppelveranstaltung. Einmal wollen wir mit diesem Tag Danke sagen. Danke unseren Ehrenamtlichen, die in unseren Organisationen tätig seid. Im Lebenshilfewerk haben wir davon über 100, die sich wirklich mit Herzblut engagieren, ohne die ganz viel nicht möglich wäre. Und auch in der AIDS-Hilfe sind ganz viele Ehrenamtliche einfach tätig, die die nochmal das Kit von dem Verein auch sind und auch nochmal das Tüpfelchen auf dem I und vieles stattfinden lassen. Und da wollen wir Danke sagen. Also die sind erstmal alle herzlich eingeladen. Und gleichzeitig das Fragezeichen, bist du dabei? Also Interessierte anzusprechen, die einfach Lust haben, sich mal zu informieren, was heißt eigentlich Ehrenamt, wo kann man sich engagieren und dann auch zusammen hoffentlich ins Gespräch kommen mit unseren jetzigen Ehrenamtlichen, sodass es ein schöner Austausch wird zwischen zukünftigen und bestehenden Ehrenamtlichen. Und natürlich sind wir, also ich für das Lebenshilfewerk und Jonas Janssen für die AIDS-Hilfe dabei und informieren um alles rund um das Ehrenamt in unseren Organisationen.
0: Und weil du gerade gesagt hast, dass sich vor allem bei der Lebenshilfe sehr viele Menschen ehrenamtlich engagieren, kannst du da vielleicht so einen kurzen Einblick geben, was das Ehrenamt bei der Lebenshilfe dann ausmacht?
1: Genau, also wir haben zum Beispiel einen ganz großen Bereich, das ist der Reise- und Freizeitbereich. Da fahren Ehrenamtliche auf die Reisen mit. Das sind sowohl Tagesreisen, wo dann ein Ausflug in Thüringer Wald stattfindet, oder auch weitere Reisen bis zu Wochenreisen. Und da fahren immer Fachkräfte mit zusammen, so mit Ehrenamtlichen, wie man es vielleicht von Kinder- und Jugendfreizeiten auch kennt, und betreuen die Menschen mit Unterstützungsbedarf in diesen Wochen. Wir haben aber auch zum Beispiel einen Kindergarten, wo wir ganz viele Ehrenamtliche haben, die vorlesen, die im Garten helfen, die mitspielen, einfach das, also einfach versuchen, die Fachkräfte noch ein bisschen weiter zu unterstützen, weil die haben ja einen großen Gruppenschlüssel und da sind dann die Ehrenamtlichen dafür da, nochmal einem Kind individuell vielleicht was vorzulesen und dann noch ein bisschen mehr Aufmerksamkeit zu schenken. Das, was halt sonst im Alltag so nicht so möglich ist, das machen unsere Ehrenamtlichen. Und das halt in ganz vielen Einrichtungen, die wir so haben.
0: Und bei dem Picknick soll es ja nicht nur darum gehen, Danke zu sagen an die Menschen, die sich bereits schon engagieren, sondern eben auch darüber zu informieren. Wie hilft denn das Ganze eben auch so ein bisschen, die Vielfalt von Ehrenamt sichtbar zu machen?
1: Na, einfach dadurch, dass wir schon zwei Organisationen sind, zeigt das ja schon mal die Vielfalt, die es auch gibt. Also das Lebenshilfewerk allein hat ganz viele vielfältige Einsatzmöglichkeiten, aber nicht nur wir, sondern auch die AIDS-Hilfe und noch ganz viele andere Organisationen. Aber wir haben jetzt halt gedacht, wir zeigen einfach mal, dass wir da sind, dass wir was fürs Ehrenamt machen und dass man sich bei uns auch engagieren kann. Weil viele, die sich engagieren wollen, wissen häufig nicht wo, und das sind einfach mögliche Anlaufpunkte, wo man sich engagieren kann.
0: Also auch gleich noch so ein bisschen vernetzen.
1: Na, ganz genau, genau.
0: Und der Ehrentag, der findet ja dieses Jahr bundesweit zum allerersten Mal statt, um eben das Ehrenamt so ein bisschen zu würdigen. Was braucht es aus deiner Sicht auch neben dem Ehrentag, um eben das Ehrenamt weiterhin auch noch zu würdigen?
1: Da braucht es vor allem Strukturen, auch Strukturen auf kommunaler Ebene, auf städtischer Ebene, wo es ja zum Beispiel die Gelder für Ehrenamtliche gibt, die für Weihnachtsfeiern und so weiter genutzt werden können. Da braucht es aber auch Vereinfachungen, zum Beispiel, dass man, man muss das Führungszeugnis bei uns vorlegen, wenn das einfacher gehen könnte, als dass jeder einzeln zum Bürgeramt gehen muss und das beantragen muss. Das wären wirkliche Hilfestellungen für Ehrenamtliche, sodass man sagt, wir legen ihnen nicht zusätzliche Steine in den Weg, sondern wir legen euch die Sachen hin, damit ihr schnell und zügig anfangen könnt und euch mit eurer Leidenschaft engagieren könnt und da nicht noch der Bürokratie viel im Wege steht.
0: Und du arbeitest ja als Freiwilligenkoordinatorin beim Lebenshilfewerk Weimar-Apolda. Du hast mit sehr vielen Ehrenamtlichen zu tun, wenn du das jetzt so alles siehst. Was bedeutet für dich persönlich auch so das Ehrenamt?
1: Ehrenamt ist für mich vor allem eine Bereicherung. Eine Bereicherung des Alltäglichen. Und es sind die Begegnungen mit Menschen, die mich total faszinieren, wo ich wirklich immer wieder erstaunt bin. Zum Beispiel haben wir Ehrenamtliche, die seit über 10 Jahren dabei sind und einfach aus Überzeugung bei uns Sachen machen, zum Beispiel eine inklusive Disco, und das einfach, weil sie es toll finden. Und das finde ich total super, dass man so für seine Überzeugung einsteht und das mit so viel Engagement macht.
0: Das ist doch ein sehr schönes Schlusswort. Ja, das sagte Jonte Hömich, Freiwilligenkoordinatorin vom Lebenshilfewerk Weimar-Apolda. Und ich sprach mit ihr eben über das Engagiertenpicknick, was am Freitag, also am 22. Mai von 16 bis 18 Uhr auf dem Frauenplan hier in Weimar stattfindet. Und ja, ihr habt es gehört, kommt gerne vorbei, wenn ihr euch über das Ehrenamt informieren wollt, wenn ihr die Leute kennenlernen wollt, die eben sich ehrenamtlich bei der AIDS-Hilfe oder beim Lebenshilfewerk engagieren. Und ja, vielleicht findet ihr ja auch eine neue Einsatzstelle, ein neues Ehrenamt. Ja, vielen Dank für das Interview.
1: Ich danke auch.

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